Radio Bermudafunk mit dem Chill Out Heaven am 7.05.2022. Es ist genau 22.30 Uhr, das wenn ihr live dabei seid. 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Ich bin Matthias.

Genau, 23 Uhr, 7.5.2026, der erste Donnerstag im Monat Mai. 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

Genau, 23.30 Uhr. 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Die letzte halbe Stunde für heute. Erster Donnerstag im Monat Mai, 7.05.2026. 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

Radio Bermudafunk mit dem Chill Out Heaven. Heute am ersten Donnerstag im Monat Mai, der 7.5.2026. Das war's fast für heute von 22 bis 0 Uhr. Bermudafunk, der Chill Out Heaven. 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Das war's fast für heute mit dem Chill Out Heaven. Das nächste Mal am ersten Donnerstag im Monat Juni. Das sollte der 4.6.2026 sein. 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Da findet ihr weitere Informationen. Das war's von mir. Ich bin Matthias, der Chill Out Heaven bei Bermudafunk. Schönes Wochenende, bis zum nächsten Mal und tschüss.

Sayın Yıldızların dostları, çok hoş geldiniz Şeker Sucuk. Hello dear friends, hello liebe Freunde der Sterne. Dear friends of the stars, du bist hier bei Switch für immer Punk gelandet. You're here, landed on Switch für immer Punk auf den wunderbaren Zauberfrequenzen 89,6 inmitten großen Megahertz. In der alten Feuerwache live aus Mannheim. Und beim lieben tollen www.bermudafunk.org, Radiosender, der frei ist. Und auf der 105,4 MHz kann man das auch einstellen. Das super coole Radio in Heidelberg. Oh, oh mein Gott. Und es ist heute der 19. Juli 2026. Und 23.03 Uhr, bei mir zumindest gerade, und vielleicht bei dir auch, oder du hörst diese Sendung einfach in einer Wiederholung, oder auch auf Podigio, Switch Punkers Podigio, gib's einfach ein, oder auf anderen Podcasts, da lade ich sie mal hoch, auf nächstes Mal. Ja, hey, okay, in der nächsten Stunde wirst du hören, wieso das Leben von einer Person, von den 8 Milliarden Menschen eine Person spielt. Hi, ich bin Sibel und Eric, mein gelber kleiner Best Friend, ist an meiner Seite und heißt dich ebenfalls willkommen. Und weshalb du mir zuhören könntest, ehrlich gesagt, ich habe keine Ahnung. Irgendwas hat dich vielleicht einfach auf diese Frequenz geführt und ich bin so, so mega dankbar darüber. Gemeinsame Momente in deiner wertvollen Lebenszeit mit mir zu teilen. Und vielleicht macht es irgendwas hier mit dir. Vielen, vielen Dank, dass du da bist. Falls ich verstörend auf dich wirken sollte, schieb's in irgendeinen leeren Karton in deinem Kopf. Und dann vielleicht switchst du auch einfach wieder weiter. Mach's dir bequem, so oder so. 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Önümüzdeki bir saat boyunca yaklaşık 8 milyar insandan birinin hayatının nasıl bir şey olduğunu dinleyeceksin. 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

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Ein Unfall sagt nicht, ich komme. Kaza geliyorum demez. 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Alles weg. Alles weg. All gone. All gone. Hepsi yok oldu. Hepsi yok oldu. Jedenfalls bemerke ich Samstagmorgen, gestern, es ist alles in viel Zeit und Liebe geschriebene für die heutige Radioshow einfach so von meinem Notebook verschwunden. Kommt der komplette Ordner einfach weg. Puff hat's gemacht. Und es ist, keine Ahnung, auch Koray, mein lieber Neffe, hat alles nachgecheckt. Doch es ist so sicher wie ein Lichtschalter, den du drückst und weißt, das Licht geht an. Der Ordner ist für immer im lieben Universum verschwunden. Wie als ob das jemand genommen hat, gelöscht hat, aber nicht mal, also ich habe es nirgends gefunden, nicht im Papierkorb, nicht in einer anderen Datei, nirgends, es ist weg. Und ich frage mich, wo liegt hier das Geschenk darunter? Es ist 13.49 Uhr am Samstag und noch habe ich keine Antwort. 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Vielleicht war es eine Sternenreinigung. Maybe it was a star cleaning. Belki bir yıldız temizlemeydi. Ich bin so gespannt. Ja. Vielleicht schaust du auch jetzt gerade Fußball oder so. Das Endspiel. Ich freue mich, dass man das nachhören kann. Ich liebe die elektronische und die technische Welt und die Funkbrenn und die liebe Medienwelt und alles. Echt. Maybe you are also listening, watching the Endgame of the world. 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Ja. Achso, am Anfang haben wir uns meinen Wasserkocher gehört. At the beginning, this was Paris and this is my water kettle. Ja, so it is a tüge durch die Ilbasta und im Hintergrund läuft Jamaican Dub. The Keepers of Sound, Kingston Experiments, Volume 8, from 1973, Kingston Archive, from Yadub Archives, and I don't know, I just found that through my other nephew, Efe, and this kind of music, and I just can't stop listening these times. I simply cool down with them, and I feel calm in this fast, furious, and fearful outside. 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Es ist Freitag, also ein Tag vor dem Samstag, es war ein Horrorwochenende fast. 23.14 Uhr und durch das offene Küchenfenster höre ich meine Neffen und ihre Freunde lachen und unterhalten in der Garage. Ich nehme einen Schluck Lorbeertee mit Zimtstange und schaue mir die E-Mails an. Endlich. Im Spam sehe ich ein mir bekannter Name.
Ich öffne die E-Mail und mein Herz pumpt, glaube ich, jetzt 5 Liter Blut in der Minute. Und Schock. Und ich reagiere und ich korrigiere es sofort aus Verantwortung heraus über diesen so dummen Bockmist, den ich da fabriziert habe. Und jetzt an alle, die in den vergangenen Shows zugehört hatten oder meine Erfahrung mit der Telefonseelsorge. Ich habe einen riesengroßen Fehler begangen, in der ich wirklich manche Werte wie die Anonymität der Telefonseelsorge-Mitarbeitenden missachtet habe. Darüber habe ich echt 0,0 nachgedacht. Ich bin so sorgsam in so vielem und in diesem Fall habe ich das überhaupt nicht bedacht. Und ich weiß nicht, wie mir das durchgehen konnte. Das hätte mir echt nicht passieren dürfen. Weißt du, es ist so, wie wenn du leise sein musst, weil da irgendjemand schläft, aber in dem Moment stoßt du irgendwie, fällt dir ein Glas runter. Es ist echt verrückt und manchmal glaube ich echt, ich bin irgendwie nicht ganz dicht oder so. Und weißt du, mein Herz, das wollte eigentlich nur mitteilen, wie wertvoll die Arbeit dieser Ehrenamtlichen ist und wie die Menschen da sind und was da halt so passiert mit einem. Und ich habe natürlich alles gleich sofort gelöscht, alle Radioshows, alle Texte, man kann nichts mehr finden. Und ich hoffe so, so sehr, dass echt bei niemandem irgendwie ein Schaden entstanden ist oder dass sich da jemand wiedererkannt hat. Ich meine, ich habe ja nichts Schlimmes gesagt, aber es ist halt echt krass und ich werde morgen da persönlich vorbeigehen und fragen, wie ich das sonst noch wieder gut machen kann. Es tut mir wirklich aufrichtig leid, vorher nicht gefragt zu haben und nicht mitgedacht zu haben. Also das passiert mir echt nicht wieder und ich brauche einige Zeit, um mir das selbst zu verzeihen. Ja. Und was ich noch dazu sagen möchte, ist, dass viele Pfade gibt es zum Glücklichsein. Und der Weg in der Telefonseelsorge war es halt für mich nicht. Doch ich hätte es bereut, wenn ich diesem inneren Ruf nicht gefolgt wäre. Ich bin jetzt viel schlauer geworden natürlich. Und dass man dem nachgeht, was einem aus dem Inneren, aus dem Herzen, Inneren rauskommt. Auch wenn es nicht das ist, was man dann macht, aber so. Aber wenn du es nicht machst, dann wird es dein Leben lang dich begleiten und du hättest gesagt, ach, hätte ich doch. Sagen wir lieber, okay, es war es nicht, aber war eine coole Erfahrung. Und bringt dann immer weiter, weißt du? Also wenn irgendwas in dir brennt, dann geh da hin. Und was ich noch sagen will, ist, dass man wirklich jederzeit, in jeder Krise oder wenn irgendwas ganz Schlimmes ist und man wirklich sich alleine oder lost fühlt, man kann immer die Telefonseelsorge anrufen. Und am anderen Ende der Leitung sitzen immer Engel, die selbstlos einem ihr Bestes schenken. 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
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It's just a little, yeah. Und jetzt sitze ich hier in der Küche, starr auf den leeren Editor. Der Cursor blinkt mich an mit diesen, ich guck zurück und mit dieser niedergeschlagenheitsemotion, mit dem, was ich gemacht habe, mit dem, dass die Radioshow weg ist und aufgelöst, bin ich leer und ich zweifle an meiner Fähigkeit, eine neue, für dich und auch für mich geniale Radioshow zu kreieren. Okay, also so ein kleiner Hauch der Zuversicht ist schon da. And now here I sit in the kitchen, staring at the editor. 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

Und danach ist es mir jetzt echt gerade zur Zeit auch. 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

0: Hallo? Okay.
1: Das hat man aber jetzt im Hintergrund nicht.
0: I don't know. Something is wrong with the technique today. It's too much energy. The nurse mit Give me a one-way ticket. Echt to the aeroplane. Und davor lief Guano Apes. Open your eyes. Open your mind. Ey, das ist einfach, keine Ahnung, so gut. Und ich habe getanzt und habe das für lange nicht so wirklich gemacht. Und ich merke, wie gut es immer tut. Und wenn ich tanze, dann geht es mir gut. Das muss ich mir merken. Und wenn ich nicht tanze, dann stimmt irgendwas nicht. Irgendwie. Yo. Herzlich willkommen zurück. Du bist hier bei Switch für immer Punk.

und an alle Beteiligten, die mich hierher gebracht haben. Ich weiß nicht, wo ich da anfangen soll und aufhören. Irgendwas, weiß ich nicht, mit der Technik, ja. Hätte ich mal den Workshop mitgemacht, aber es ist einfach so viel. Okay. Paris. I will tell a short story. First in German and then in English. Paris, so heißt der liebste Wasserkocher, der bei mir wohnt. Genau neben ihr stehe ich gerade. Und als ich gerade ansetze, um mit der neuen 5-Liter Quellwasserflasche zu sprechen, ist Paris dabei, gerade das Wasser zum Sprudeln zu bringen. Einige wissen von euch vielleicht schon, weil ich schon mal erzählt habe, dass ich vor Benutzung dem Wasser ihm sehr danke und Wünsche oder Gebete hinein und ins Universum spreche. Und es schmeckt tatsächlich anders. Test, getestet habe ich das. Ja. Und jedenfalls höre ich die vielen Vögel durchs Küchenfenster zwitschern dabei, die sich gerade lautstark unterhalten. Ich würde so gerne wissen, was die manchmal reden. Und in dem Moment, in dem ich beginnen will zu sprechen, schließen sich meine Augen von alleine. Auch meine Lippen verstummen sogleich. Und mein Kopf fällt runter in meine Arme, während ich den Flaschenhals immer noch halte. Ich weiß nicht, es ist ein Gefühl in mir, vielleicht so, wenn du 6 oder 7 Jahre alt bist und merkst, scheiße, ich muss Mathe lernen, weil sonst kann ich das und das nicht machen. Und du kommst nicht drum rum und du willst aber eigentlich viel lieber Lego spielen. Ich kann aber nicht anders. Es ist einfach ein Automatismus in mir, kennst du das? Auf Türkisch sagt man Kıyamam. Das heißt ungefähr so viel wie, ich bring's nicht übers Herz. Für mich ist das so in dem Moment, als ob die 5 Liter Wasser genau hören und wissen, was ihnen passieren könnte. Dass sie bis an die 100 Grad Celsius erhitzt werden und zu sprudeln anfangen. Und ich weiß doch nicht, wie es sich fühlt. Weißt du, ist es wohl stolz auf sich, wenn es wüsste, dass man es zum Kochen und Sprudeln bringen kann? Ob es ihm gefallen würde, zu Blubberblasen zu werden? Oder ob es Angst davor hat, ob es ihm wehtut? Ich weiß es nicht. Gefällt ihm es, eine Seifenblase zu sein für einen Moment? Übertreibe ich hier? Warum ist das eine schlimm und das andere weniger schlimm für mich? Hast du solche oder ähnliche Gedanken auch schon mal gehabt? Teil's mir doch irgendwie so gerne mit. Mein Innerstes kann's nicht. Ich kann's einfach nicht anders. An was es auch liegen mag. Jedenfalls warte ich immer, bis Paris dann wieder ruhig ist. Ist das Wasser nicht auch ein Ausdruck von Bewusstsein? 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Being brought to a boil, bubbling up to 100 degrees. 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
Would it be proud of itself if it knew it could be made to boil and bubble? 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Is it afraid of it? Does it hurt? Am I overacting here? 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So, da bir bilinç ifadesi değil midir? Welches ist eine Sache, die andere Menschen einfach nicht an dir verstehen? 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

Fall. Also ich habe keine Ahnung, ob ihr die Hintergrundmusik hört oder nicht. Ich muss ja irgendwelche komischen Knöpfe drücken, das ist echt verrückt heute. Wenn wir daran denken, wie oft wir hier täglich mit klarem, fließenden und sogar warmem Wasser in Berührung kommen, fühle ich Demut. Da kann ich mich nur bedanken und achtsam damit umgehen. Und das klare, fließende und warme Wasser muss, darf und kann allen circa 8 Milliarden Menschen genauso gehen. Mir reicht's langsam. Echt, mir reicht's langsam. Es ist genug für alle da. Und es wird einem nur eingebläut, erzieh dein Kind so. Tu deinen Gartenzaun nur 1,50 Meter hochbauen. Fahr ein E-Auto. Mach das, mach dies. Musst dir eine Heizung einbauen. Hey, geht's eigentlich noch? Wer bist dann du? 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So, jetzt aber, das müsste jetzt sein. Okay. Ja. Hier sind wir immer noch bei Müderfunk. Switch war immer Punk. Und ich finde es so mega cool, dass wir hier zugeschaltet hast und mithörst und mich begleitest durch diese Nacht, durch diesen Moment oder diesen Tag. Ich weiß nicht, was, wenn du diese Sendung hörst. I'm really still grateful for that you're joining here and whenever, in which moment that we share this together. Okay, another story. Eine kurze Geschichte, die ich gehört habe und die habe ich mir da aufgeschrieben. Und in China erzählt man sich folgende Geschichte. Es war einmal ein alter Mann, zusammen mit seinem Sohn, der auch schon längst erwachsen geworden war, lebte er in einem kleinen chinesischen Dorf, in keiner großen Ferne zu den Bergen. Der alte Mann war nicht reich. Er hatte jedoch alles, was man zum Leben brauchte. Eine kleine Hütte mit einer äußerst geringen, aber funktionstüchtigen Ausstattung. Und er besaß ein Pferd, mit dem er ausreiten konnte. Da ereignete es sich eines Tages, dass das Pferd über Nacht aus der Kuppel ausgebrochen und davongelaufen war. Als die Dorfgemeinde dies erfahren hatte, das Pferd war das Wertvollste, was er besessen hatte, kamen sie alle zu dem alten Mann gerannt und sagten, ach, welch großes Unglück über dich gekommen ist. Der alte Mann antwortet, mag sein. Es war noch am selben Abend, als das Pferd zurückkehrte. Es war unversehrt. Ihm aber folgte ein anderes Pferd, ein wunderbar schönes und kräftiges Pferd. Als die Dorfgemeinde dies erfahren hatte, kamen sie alle zu dem alten Mann und sagten, ach, welch großes Glück du doch hast. Der alte Mann antwortete, mag sein. Am darauffolgenden Morgen versuchte der Sohn, das noch wilde Pferd einzureiten. Bei dem Versuch, das Pferd zu zähmen, stürzte er und brach sich ein Bein. Als die Dorfgemeinde dies erfahren hatte, kamen sie alle zu dem alten Mann und sagten, ach, welch großes Unglück über dich gekommen ist. Der alte Mann antwortete, mag sein.
Die Tage vergingen und der Sohn wurde von seinem Vater liebevoll gepflegt und versorgt. Eines Nachmittags kamen Soldaten des Kaisers in das Dorf. Sie berichteten, es sei Krieg ausgebrochen und jede Familie müsse einen kriegsfähigen Mann für die kaiserliche Armee stellen. Da der Sohn jedoch noch immer an seiner Verletzung litt, war er von dieser Pflicht befreit. Als die Dorfgemeinde dies erfahren hatte, die meisten Familien mussten einen Sohn oder ihren Vater in den Krieg ziehen lassen, kamen sie alle zu dem alten Mann und sagten: »Ach, welch großes Glück du doch hast!« Der Mann antwortete: »Mag sein.« Ja, ich sag's auf Englisch und dann sage ich noch kurz was Kleines dazu. 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One day it happened that the horse broke out of its enclosure during the night and ran away. When the villagers listened of this, the horse had been his most valuable possession, they all came to the old man and said, "Oh, what a great misfortune has befallen you." The old man replied, "Might be." That same evening, the horse returned. It was unharmed. Following it, however, was another horse, a wonderfully beautiful and strong horse. When the villagers learned to this, they all came to the old man and said, "Oh, what great good fortune is yours." The old man replied, "Might be." The following morning, the son attempted to break in the still wild horse. While trying to tame the animal, he fell and broke his leg. When the villagers learned of this, they all came to the old man and said, "Oh, what a great misfortune has happened to you." The old man replied, "Might be." Days passed, and the son was lovingly cared for and tended to by his father. One afternoon, the imperial soldiers arrived in the village. They announced that war had broken out and that every family was required to provide a man fit for combat for the imperial army. However, since the son was still suffering from his injury, he was exempt from this duty. 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And what I find cool and admirable on the story is that the old man, that everything what has happened to him, he just devoted himself without going overboard, without doubting or get lost too much into it, like me on Friday or Saturday. Ja, was ich so cool und bewundernswert finde an dieser Geschichte ist, dass der alte Mann, das alles, was ihm passierte, er hat es einfach hingenommen. Er hat es ohne angenommen. Ohne auszurasten. Ohne zu zweifeln oder zu hadern oder zu schimpfen oder wütend zu sein. Oder, also ich meine, sich zu sehr darin zu verlieren. Nicht so wie ich am Freitag. Echt. Natürlich kann man sich mal erschrecken und alles. Aber weißt du, ja, das meinte ich. Und was ich jetzt zum Geschenk darunter verstehen kann, was mir da passiert ist, also erstens mal, dass ich noch zukünftig noch achtsamer umgehen darf im Radio und zum völlig erklärlosen Verschwinden der Show,
was ich dazu sagen kann, ist, dass ich wirklich Vertrauen haben kann ins Leben, hey. Und dass wir wirklich Vertrauen in uns selbst haben können und dürfen und egal was kommt, dass es uns immer geholfen wird. Und auf manchmal ganz unerklärlichen Wegen, auf fantastischen, auf unglaublichen oder manchmal auch auf ganz einfachen Wegen, wo du nie damit gerechnet hast. Weil unser Verstand, der weiß ja nur das, was wir erlebt haben, aber unser anderes Selbst, unser höheres Selbst, unsere liebe Seele, das Bewusstsein, das ist vollkommen, das weiß so viel und hat so viele Möglichkeiten und wir beschränken uns halt nur. Und ja, und auch wenn wir nicht immer gleich wissen, was passiert, also oder was uns passiert oder was passiert ist, dass wir es nicht gleich beurteilen oder verurteilen, die Sache, oder irgendeinen Schuldigen suchen. Und dass wir wissen können, das ist alles da, es gibt immer eine Lösung und wir manchmal erstmal auch nicht wissen können, weshalb das jetzt passiert, ja, was passiert ist und es vielleicht erst Jahre später erfahren vielleicht oder auch nie, wer weiß das? Vielleicht ist das auch nicht wichtig, aber was ich weiß ist, dass das Universum rechnen kann. Das Universum ziemlich gut rechnen kann. Und ich weiß, dass es will, dass es uns super gut geht und dass wir in unser volles Potenzial und in unsere Kraft kommen und dass wir so hell leuchten und dass wir glücklich sind. Ja, und wo ich so eine Rechnung, oder für mich nenne ich es auch ein Wunder vom Universum erlebt habe, dazu existiert auch schon eine Geschichte. Das ist der Hammer. Ja, die erzähle ich dann aber bis Sonntag, 16. August. Am 2026, in 3-4 Wochen, ist die nächste Show. Da erzähle ich die 99%. Man weiß nie, was das 1% noch ausmacht. Ne? Vielleicht passiert einfach in den 4 Wochen was und dann bin ich vielleicht nicht mehr da oder keine Ahnung. Oder es ist irgendwas, es kann immer alles sein. Deswegen, aber liefern tue ich immer 100%. 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What I can say is that I can truly trust in life. That we can trust in life, and that we can trust in ourselves, come what may wants to come. That we are always helped. Sometimes in truly fantastic or incredible or simple ways. Help is everywhere and we just make shields and say, but this is not possible, and you know, our mind just knows what it knows until now, and it but our soul, our consciousness is full and she's fantastic and she knows so much things and we just keep her small, you know, and provided we don't immediately judge or condemn the situation we are in, that everything is already there. 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But what I know is this. The universe knows how to do the math. The universe is actually pretty good at math. Or math. And that it wants us that we are all well.
that we come into our full potential and power and shine so lightly and that we are happy. And the time I experienced a calculation, a super crazy calculation, which I like faint to call, is a miracle that that experienced from the universe exists already. 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Hier, wir kommen zum Ende der Sendung. Genau. So schnell ist die schon da rum. Ist verrückt, oder? Wie gesagt, hier ist Switch für immer Punk. Eine Radioshow. Aus meinem Herzen raus. Eric ist total fertig. Der ist voll müde heute. Ich weiß nicht, was er hat. Aber er sagt Hallo. Und er macht heute das letzte Lied wieder mal. Gell? Ich bin so gespannt. So, und wir können ganz viele wunderbare Sendungen hören auf der 89,6 auf den Frequenzen in Mannheim und auf der 105,4 Megahertz, riesengroß, ist es in Heidelberg anzuhören im Radio und als Livestream oder auf Kabel, auf den Cables, Fiberglaskabeln, auf dem www.bermudafunk.com O-R-G. Genau. Ich bin Sibel und liebe Grüße von Eric und vielen Dank nochmal fürs Reinhören. Genau. Und danke auch für dein Vertrauen. Und dann wünsche ich dir, dass du jetzt mit einem schönen Gedanken, mit Liebe und einem Einhorn, mit irgendwas, was du dir selber vergeben möchtest vielleicht, in den Schlaf fällst oder in den Moment hineinfällst und danke, dass es dich gibt und mach dir einen wunderschönen Tag, okay? 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
1: Ich glaube an den Menschen und das heißt, ich glaube an seine Vernunft. Ohne diesen Glauben würde ich nicht die Kraft haben, am Morgen aus meinem Bett aufzustehen.
2: Dann will ich dir etwas sagen, ich glaube nicht an sie. 40 Jahre unter den Menschen haben mich ständig gelehrt, dass sie der Vernunft nicht zugänglich sind. Zeige ihnen einen roten Kometenschweif, jage ihnen eine dumpfe Angst ein und sie werden aus ihren Häusern laufen und sich die Beine brechen. Aber sage ihnen einen vernünftigen Satz und beweise ihn mit 7 Gründen und sie werden dich einfach auslachen.
1: Das ist gar...
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0: Ja, was geht mit dir, du Hartmillebatz? Du Hartfrischhein.
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Okay, es ist wieder mal soweit. Seid alle willkommen zu einer neuen Ausgabe von Funky Styles. Hier bei Bermuda Funk Radio auf 89,6, 105,4. Auf diesen beiden Frequenzen. In Mannheim und in Heidelberg empfangbar. Und auf www.bermudafunk.org weltweit über Livestream. Und das Ganze präsentiert von DJ KD aus Mannheim. Hey, hey, hey. Wie geht es euch? Ich hoffe, es geht euch allen gut da draußen. Okay. Und ich fange jetzt an. 2 Stunden Trap Music. Nur für euch, nur das Beste. Und nur hier. Auf diesen beiden Frequenzen. Und unter www.bermudafunk.org weltweit. Wie schon gesagt. Okay, und los geht's.

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Okay. Willkommen zur zweiten Runde Funky Styles. Hier bei Bermuda Funk Radio auf 89,6, 105,4. Auf diesen beiden Frequenzen in Mannheim und Heidelberg empfangbar. Und auf www.bermudafunk.org. Weltweit. Und das Ganze mit DJ KD aus Mannheim. Hey, hey, hey. Die zweite Runde jetzt. Nur für euch. Nur das Beste. Und weiter geht's hier mit Tino Star.

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Das war's. Das war Funky Styles. Ah. Hier bei Bermuda Funk Radio auf 89,6, 105,4. Ah. Auf diesen beiden Frequenzen empfangbar. In Mannheim und Heidelberg. Ah. Und auf www.bermudafunk.org. Weltweit. Ah. www.bermudafunk.org. Ah. Funky Styles. Ah. Und das Ganze mit DJ KD aus Mannheim. Okay. Hey. Ich wünsche euch nur das Beste. Wie immer wünsche ich euch nur das Beste. Und wir hören uns wieder. Und bis zum nächsten Mal, ja?

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1: El derecho de los campesinos a la tierra, el derecho del obrero al fruto de su trabajo, el derecho de los niños a la educación, el derecho de los enfermos a la asistencia médica y hospitalaria, el derecho de los jóvenes al trabajo, el derecho de los estudiantes a la enseñanza libre, experimental y científica.
2: Das Recht der Bauern auf das Land, das Recht der Arbeiter auf die Früchte ihrer Arbeit, das Recht der Kinder auf Erziehung und Bildung, das Recht der Kranken auf medizinische Hilfe und Behandlung, das Recht der Jugendlichen auf Arbeit, das Recht der Studierenden auf freie Forschung und Lehre. Das Recht der Schwarzen und Indios auf die volle Menschenwürde. Das Recht der Frau auf rechtliche, gesellschaftliche und politische Gleichstellung. Das Recht der Menschen auf Sicherheit im Alter. Das Recht der Intellektuellen, der Künstler und der Wissenschaftler, mit ihren Werken für eine bessere Welt zu kämpfen. Erklärung Fidel Castros vor den Völkern Amerikas und dem Volke von Kuba. Anlässlich seiner Ernennung zum Ministerpräsidenten am 16.02.1959.

dass es sehr wohl so war. Denn wenn es nicht so gewesen wäre, dann wäre die Welt nie geboren worden, weil die ersten Götter die Zeit nur mit Streitereien verbracht hätten. Denn ihre Gedanken, die sie fühlten, waren voneinander verschieden. Es sagen die Ältesten der Alten, dass die Welt deshalb so viele Farben und Formen bekam, ebenso viele, wie die größten Götter, die allerersten, Gedanken hatten. Es waren der größten Götter 7 an der Zahl, und 7 waren die Gedanken eines jeden, und 7 mal 7 sind die Farben und Formen, in die sie die Welt kleideten. Der alte Antonio erzählt mir, dass er die ältesten Alten fragte, wie es den ersten Göttern gelang, sich zu einigen und miteinander zu sprechen, wenn tatsächlich ihre Gedanken, die sie fühlten, voneinander so verschieden waren. Die ältesten Alten antworteten ihm, so erzählt mir der alte Antonio, dass es eine Versammlung der 7 Götter mit ihren jeweils 7 voneinander verschiedenen Gedanken gab und dass sie sich in dieser Versammlung einigten. Der alte Antonio sagt, die ältesten Alten hätten erzählt, dass diese Versammlung der ersten Götter, die Welt gebaren, lange vor dem Gestern stattfand, nämlich zu der Zeit, als es noch keine Zeit gab. Und sie sagten, dass in dieser Versammlung jeder einzelne der ersten Götter sein Wort sprach. Und sie alle sagten, meine Gedanken, die ich fühle, sind verschieden von denen der anderen. Und so dann schwiegen die Götter, denn sie bemerkten, dass, wenn jeder von den anderen sprach, er von verschiedenen anderen sprach. Nachdem sie eine Weile geschwiegen hatten, fiel den ersten Göttern auf, dass sie bereits eine erste Einigung hatten, nämlich dass es andere gab und dass diese anderen sich unterschieden. Also betraf die erste Vereinbarung der allerersten Götter das Erkennen der Unterschiede und die Anerkennung der Existenz des anderen. Und was blieb ihnen übrig, wenn sie doch alle Götter waren, allesamt die Ersten, und einander akzeptieren mussten, denn es gab keinen, der mehr oder weniger wert war als die anderen, sondern sie waren voneinander verschieden und so mussten sie zurechtkommen. Nach dieser ersten Vereinbarung ging die Diskussion weiter, denn eine Sache ist es, zu erkennen, dass es verschiedene andere gibt, aber das zu achten, ist eine ganz andere Geschichte. Also sprachen sie eine ganze Weile und diskutierten darüber, wie sich jeder Einzelne von den anderen unterschied. Und es war ihnen ganz gleich, dass sich diese Diskussion in die Länge zog, denn es gab ja schließlich noch keine Zeit. Dann schwiegen alle. Und ein jeder sprach von seiner Verschiedenheit. Und alle anderen Götter, die zuhörten, bemerkten, dass sie, wenn sie zuhörten und die Unterschiede des anderen kennenlernten, sich selbst und ihre Unterschiede bei weitem besser kennenlernten. Da wurden sie sehr froh und begannen, einen Tanz aufzuführen und verbrachten eine ganze Weile damit, aber es war ihnen ganz gleich, denn zu jener Zeit gab es noch keine Zeit. Nachdem die Götter ihren Tanz beendet hatten, vereinbarten sie, dass es gut sei, dass es andere gäbe, die verschieden sind, und dass man ihnen zuhören müsse, um sich selbst zu erkennen. Und nach dieser Vereinbarung legten sie sich schlafen, denn sie waren sehr müde vom vielen Tanzen. Vom Reden waren sie nicht müde, denn gut waren sie, was das Reden anbetraf, diese ersten Götter, die die Welt gebaren und die gerade das Zuhören erlernten. Ich bemerkte nicht, wann der alte Antonio ging. Das Meer schläft schon. Und vom Rest der Kerze bleibt nur ein unförmiger Wachsfleck. Oben beginnt der Himmel, sein Schwarz im Licht des Morgens aufzulösen.

Nein, denn ich hasste von Anfang an das Virtuosentum mit seinen Begleiterscheinungen. Ich hasste vor allem den Auftritt vor der Menge. Und ich hasste wie nichts den Applaus. Ich ertrug ihn nicht.

0: Einen schönen guten Abend hier bei Hörsturz. Und wir haben die Sendung schon mit einer Sünde begonnen, nämlich mit der Rubrik Hörsturz Halbwissen, Hörsturz Hilfe. Ich weiß gar nicht, was das für ein Stück war, dieser fabelhafte Dub-Reggae hier. Vielleicht könnt ihr mir da aushelfen und das für mich rausfinden. Ich würde mich freuen darüber. Heute wird übrigens auch das Geheimnis gelüftet, ich habe es schon angekündigt letzte Woche, welches die tollen Platten sind, die die Hörsturz-Torte ausmachen werden. Es geht um die Platten des Jahres 2026. Mit anderen Worten, um die Hörsturz-Torte des Jahres, die akustische Feinschmeckerei. Wer Hörsturz kennt, weiß, dass das kaum jemals aktuelle Platten sind, sondern solche, die besonders gut gealtert sind. Solche, die durchgängig gelungen sind. Die Spannung steigt also. Welchen Bands und Interpreten, welchen drei Alben wird dieses Jahr die Ehre zuteil, in jedem Monat ein Stück zum Tortenstück beisteuern zu dürfen? Das Januar-Tortenstück nachher wird's zeigen.
1: Es scheint demnach eine hochentwickelte, riesige Form von Rübe zu sein.
2: Sie haben gar nicht mal so Unrecht. Aber diese Rübe, wie Sie es nennen, ist in der Lage, ein Flugzeug zu konstruieren, das Millionen von Meilen durchfliegt. Und zwar mit Motoren, die wir noch gar nicht kennen.

0: Band aus Weißrussland, das man seit einigen Jahren Belarus nennt. International war der Begriff schon länger üblich, aber in Deutschland seltsamerweise jahrzehntelang nicht. Molchadoma, wenn ich es richtig ausspreche, der Name der Band. Die Häuser schweigen, eine Übersetzung dieses Namens. Und wir haben das Stück Südno gehört, in Klammern Boris Risi oder wie auch immer. Das ist ein Schriftsteller gewesen. Und das Ganze ist von der LP Etagi, was zu Deutsch wohl Stockwerke, Etagen heißt. 2018 ist das Ganze rausgekommen auf dem Label Detriti Records.
1: Heavy Metal Hormon da.

und der Heavy Metal Hormonstau 85, wie er in voller Länge heißt, der reist heute nochmal 3 Jahre zurück zu einer klassischen Band und was sie im Jahre 82 gemacht hat.

Also wirklich klassisch, klassisch und klischeehaft, der Heavy Metal von Judas Priest, die wir hier gehört haben, aus dem Jahr 82, wie gesagt, von ihrer Platte Screaming for Vengeance, Riding on the Wind. Das alles bei Hörsturz, offenbar zwischen allen Stühlen und gegen jede Szene.

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Und hier auch 7 Tage zum Nachhören.

Nicht die Beach Boys, die wir letztes Jahr aus traurigem Anlass öfter mal gehört haben, sondern mit ebenso hohem Wiedererkennungswert Panda Bear. Panda Bear hier mit einer Co-Produktion zusammen mit Sonic Boom 2022 herausgekommen auf Domino Records, die Platte Reset. Und davon haben wir das Stück Edge of the Edge gehört.

0: Ich habe zwar keine große Ahnung, aber ich würde das mal unter Yachtrock abbuchen. Diese Easy-Listening-Spielart von Rock- und Popmusik. Die Band Interview haben wir gehört von 1979. Blow Wind from Alesund oder Alesund klingt für mich schwedisch, weiß aber gar nicht, wo Alesund liegt, wenn es nicht sowieso ein Fantasy-Name ist, keine Ahnung. Zu finden ist das Stück auf einer Platte namens Big Oceans, wie gesagt von 1979.
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Und da geht es schon in das nächste Stück über, das etwas länger ist als das, was wir gerade gehört haben, aber nicht viel länger. Die Archers of Loaf waren das von 1996. Klar, klingt auch irgendwie nach Grunge, würde ich auch so wirklich nennen wollen. All the Nations Airports hieß damals eine ihrer Platten und dieses Stück hatte nicht zum Thema den Angriff, der bekanntlich die beste Verteidigung ist, Best Defense, sondern es hieß Worst Defense. Das Ganze auf Alias Records.

0: Möglicherweise war Buddy Holly noch nie in Hörsturz zu hören, in 30 Jahren Hörsturz. Das ist möglicherweise das erste Mal überhaupt hier. What to Do, das Stück, angeblich von 1959, aber die zauberhafte Tonqualität lässt mich fast zweifeln, dass das stimmt. Er ist ja im selben Jahr gestorben. Ich glaube, das Stück wurde sogar erst nach seinem Tod veröffentlicht. Bei einem Flugzeugabsturz ist er gestorben, wo noch zwei weitere Rock'n'Roller verunglückt sind. Jemand anders hat dann, glaube ich, in den 70er Jahren ein Stück drüber geschrieben. The Day the Music Died. Ich weiß aber gar nicht mehr, wer das genau war. Buddy Holly jedenfalls hier hat gelebt von 1936 bis 1959, wurde also nur 22 Jahre alt.
1: Aber hast du auch irgendwie noch für die Zukunft was abgesichert oder nicht? Hast du noch was im Petto oder?
2: Ja, Dosen.

0: noch piep.
1: Ganz genau. Es erinnert mich daran, dass ich ja hier nicht nur die Sendung schmeiße im Radio, sondern auch der Getränkebeauftragte bin. Diese Funktion habe ich mir irgendwann mal angemaßt. Wir haben nämlich einen ganz feinen, etwas aus dem letzten Jahrhundert nicht nur wirkenden, sondern auch stammenden Getränkeautomat hier reingeschoben. Ein riesengigantisches Blechgerät aus den 60er Jahren vermutlich. Hat so das Aussehen eines Geräts, was eigentlich so in Vereinsheimen rumsteht. Aber Querfunk ist ja auch ein Verein. Team Scheiße haben wir jedenfalls gehört von 2021. Rein ins Loch auf Soulforce Records. Und die Platte von Team Scheiße hat den schönen Titel Ich habe dir Blumen von der Tanke mitgebracht. Klammer auf, jetzt wird geküsst, Klammer zu.
2: Was soll das denn? Schau, Isabel, für die Revolution brauchen wir Vitamine und Kohlenhydrate. Viel Kohlenhydrate.

0: Ja, endlich. Am 31. des Monats.
1: Geburtstagstorte aus 5 Schichten.
0: Nein. Dieses Jahr sind es auch nur wieder 3. Drei echte Ausnahmeplatten.
1: Von süß über kernig bis zartbitter, alles dabei.
0: Ja, tolle Songs aus der Hörsturz-Wundertüte. Aber um welche Platten geht es eigentlich? Das weiß noch niemand, außer dem Hörsturz-Sekretariat höchst selbst. Jeden Monat werden wir also ein Stück von jeder dieser Platten hören. Als erstes, oha, nach überwältigender Resonanz auf die Band Being Dead letztes Jahr, hier eine weitere Platte von Being Dead, nämlich Eels von 2024. Da hören wir heute Gazing at Footwear. Wohl offenbar in Bezug auf Shoegazing. Gazing at Footwear. Danach Flow de Cologne von 1971. Uralt, über ein halbes Jahrhundert schon auf dem Buckel. Die Rockoper Profitgeier.

diese Band kennt ihr auch, auch wenn ihr denkt, ihr kennt sie nicht. Ihr kennt sie nämlich aus dem Hörsturz-Intro an prominenter Stelle. Thrill Skinny waren das, wie gesagt, von 1993. Teenage Dream, das Stück kam auch als Single raus, wundervoll. Davor Flo de Cologne, Hallo Stift aus dem Jahr 71 und davor in der ersten Schicht Being Dead mit Gazing at Footwear. Dieses schmale, aber hervorragende Tortenstück hat nur etwas über 6 Minuten gedauert.

0: vielleicht ein Tick zu lang, dieser Blues hier, Lay Some Boot In, von einer Band namens Manic, auch nicht zum ersten Mal hier in Hörsturz, nämlich vom Voodoo Rhythm Label aus der Schweiz. Die brachten ja über die Jahre immer wieder Kuriositäten aller Art heraus, vor allem auch trashiger Art. Ihre Platte von 2012 heißt Railroad Blues Anthology.
1: Der Entspannungstyp, der ist von seinem Körperbau her anders als die anderen beiden, er ist kräftiger. Man tut den Entspannungstypen oft Unrecht, weil man sie oft gleich als Übergewichtige einstuft. Sie sind nicht immer übergewichtig, sie sind nur kräftiger, weil der Knochenbau kräftiger ist. Man sagt ja diesen Menschen auch nach, oder sie sagen es oft von sich selber, ich werde schon allein vom Zuschauen dick. Und wenn ich ein besonders leckeres Rezept habe und mich damit beschäftige, nehme ich davon schon zu. Das stimmt natürlich nicht. Vom Zuschauen wird niemand dick. Aber Tatsache ist, dass diese Menschen mit der gleichen Nahrungsmenge schneller dick werden als eben ein Bewegungstyp, weil sie einfach einen anderen Stoffwechsel haben, weil sie auch körperlich nicht so viel tun, sie sind nicht so in Aktion und nicht so in Bewegung, verbrauchen auch weniger Energie und müssen sich deshalb natürlich beim Essen etwas mehr disziplinieren.

Genau, Despise, so hieß das Stück, ebenfalls von 2022 auf Slumberland Records, hier die Band Artsick. Artsick von ihrer LP Fingers Crossed. Und an wen erinnert diese Musik ganz doll? Nur, dass das schon fast 40 Jahre her ist.

0: Natürlich, an die Primitives hat's erinnert. Hier zu hören gewesen mit She Don't Need You von einer John Peel Session Ende März 1987. Ja, ich dachte, ich habe doch da irgendeine Platte von denen. Ihre großen Hits waren ja Crash, da werden sich noch manche dran erinnern, oder Way Behind Me. Irgendwo muss ich noch eine Platte von denen rumstehen haben, dachte ich. Und ich habe geguckt, es waren 4, die ich da rumstehen hatte. Und dann wusste ich gar nicht, auf welcher ich suchen sollte. Aber ich habe mir irgendeine rausgegriffen. Dann wurde es doch die mit den Peel Sessions.
1: Ja, diese Leute, die da hingehen, die sind nicht links. Nein, das ist die bürgerliche Bohème. Ne? Und diese bürgerliche Bohème war schon immer so eine Art Gulli, in dem der... Ein Gulli, in dem die Jauche aller sozialen Schichten zusammengeflossen ist. Ne? Und diese Bohème, das hat eine Geschichte. Ne? Da kommt das Lumpenproletariat mit der Lumpenbourgeoisie zusammen. Ne? Das Ganze nennt sich Kulturbetrieb. Und da wird halt Avantgarde gefeiert. Gut, ich meine, das ist halt, das ist reine Saisonramschware. Ne? Wird Frühjahr, wird Herbst. Ne? Die Mode wechselt. Das wird ja nicht anders sein. Von daher kann man es einfach in Ruhe aussetzen. Oder könnte man es in Ruhe aussitzen, wenn nicht, ne? Es eben so wäre, dass aus dieser Bohème, ne, wo es letztendlich kein Links und kein Rechts mehr gibt, sondern noch Event, ne, dass diese Bohème historisch gesehen, ne, immer Dinge ausgebrütet worden sind, die nicht so sehr schön waren. 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

Die großartige Band namens Stretch Hits haben wir hier gehört, aus dem Jahr 88 auf Moksha Records. Everything's going to break. Break allerdings wie Bremse geschrieben, nicht wie brechen. Was auch immer das bedeuten soll. Ihre Platte hat den schönen Titel Five Fingers, Four Fingers. Also nicht Fingers, sondern Fingers. Five Fingers, Four Fingers. A Thumb, a Facelift and a New Identity.

Wir haben heute ja schon mal einen Blues gehört von Manic und ich muss mich korrigieren, Manic ist natürlich keine Band, sondern der Typ nennt sich Manic, tritt alleine auf. Ebenso hier Courtney Barnett, einmal männlich, einmal weiblich, der Blues, Boxing Day Blues hieß dieses Stück auch, von 2015 auf Milk Records. Sometimes I sit and think and sometimes I just sit. So ist der geniale Titel dieser Platte von Courtney Barnett. Und das war er schon, Hörsturz Ausgabe 1514. An der Regie verabschiedet sich der Radiotrinker, die Technik bediente das Hörsturzsekretariat. Mit dem Mikrofon sprach der Radiotrinker. Zum Schluss hören wir noch aus dem Jahr 1968 auf Amiga-Schallplatten Manfred Krug von einer 7-Inch-EP. Betitelt Manfred Krug singt Protestsongs. Da hören wir den Vietnam-Song. Und wenn es euch gefallen hat, hören wir uns in einer Woche wieder. Tschüss.

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6: Willkommen zu einem neuen Hörspielplatz. Der Hörspielplatz hat diesmal ein Haupthörspiel und das Drumherum und die Infos drumherum. Und zwar hat die Literaturoffensive ein experimentelles Hörspiel produziert. Die Literaturoffensive ist praktisch sowas, wie kann man sagen, der Hörspielplatz, aber eben als eigenständige Gruppe. Die produzieren halt nur und machen das sehr gut. Und die haben jetzt ein experimentelles Hörspiel produziert. Konzipiert und verfasst wurde das Hörspiel von der Litov-Autorin Olga Manni. Gedichte einer Ausstellung heißt es. Das transferiert die Zuhörenden in eine aufgeladene Akustikszenerie in eine Zukunft, in der Museumsbesuche digital oder per Chip erfolgen. Dieses digitale Museum bietet ein fantasievolles, verrücktes, aber auch unterhaltsames Erlebnis. Das Besondere, es werden keine Bilder betrachtet, sondern Gedichte. Ja, das ist jetzt schwer vorstellbar, aber hören Sie einfach zu. Und damit das auch ein bisschen klarer wird, haben wir das Hörspiel eingerahmt durch zwei Interviewteile mit der Autorin, die den Litov-Redakteure gemacht haben. Also, genießen mit Litov.
5: Die Literaturoffensive, kurz Litov genannt, gibt es seit 1989. Sie hat ihren Sitz in Heidelberg. Die Gruppe will Anlaufstelle für Autorinnen und Autoren sein, bietet offene Lesungen und literarische Salons an und unterstützt bei Publikationen, darunter auch bei Hörspielen. Außerdem beteiligt sich die Litov bei Rahmenprogrammen. So findet alle 2 Jahre der Literatursommer Baden-Württemberg statt. Eine Veranstaltungsreihe mit vielen tollen Lesungen, Schreibwettbewerben und Ausstellungen für Kinder und Erwachsene. Mehr unter www.literatursommer.de. In diesem Rahmen wird auch das Hörspiel Gedichte einer Ausstellung in verschiedenen freien Radios gesendet, unter anderem auch hier. Mein Name ist Annette Butzmann und bei mir sitzt die Autorin des Hörspielmanuskripts selbst. Hallo Olga Manni.
7: Ja, hallo.
5: Bevor wir zum Hörspiel kommen, erzähl doch mal ein bisschen über dich. Wer bist du und was treibt dich um?
7: Ja gut, ich komme aus Mannheim und ich verstehe mich als Autorin zunehmend auch so ein bisschen als Philosophin. Ja. Ich habe ein vielseitiges Oeuvre. Ich schreibe Lyrik, Short Story, Hörspiel, Essay, Novelle und bin auch illustratorisch oder fotografisch unterwegs. Von den vielen Büchern, die ich schon geschrieben habe, will ich 2 aus der Reihe des Kurpfalzer Dekamerons hervorheben. Ansonsten, ich habe Volkswirtschaftslehre studiert und war beruflich viele Jahre in der Unternehmenskommunikation, aber auch im Controlling tätig. Und im Moment arbeite ich literarisch an einem langen Essay über das Individuum des 21. Jahrhunderts. Und dazu sind meine Gedanken so ein bisschen abgefahren, denn ich habe ein dreidimensionales Papiermodell entworfen und erläutere anhand von diesem Papiermodell unser Ich. Und dieses Modell blitzt jetzt zum ersten Mal im Rahmen einer Veröffentlichung 2026 auf. Da habe ich zusammen mit einer tollen Grafikerin ein Buch veröffentlicht, das heißt Natureingarten zum Verweilen, und da erzähle ich in poetischer Weise über dieses Modell, Und es ist dann gekoppelt mit wunderschönen Aufnahmen von Blumen, von Bäumen, also Naturbildern.
5: Mhm. Du hattest vor einigen Jahren ja schon mal ein schönes Hörspiel umgesetzt mit der Literaturoffensive, damals eben auch für den Literatursommer Baden-Württemberg. Und das hieß Weiberworte mit Quotenmann. Vielleicht erinnert sich auch noch jemand dran. Dabei ging es um eine Zukunftsvision, bei der eine künstliche Intelligenz die Geschichte herumgedreht hat. Plötzlich waren dadurch die Männer die Unterdrückten in der Gesellschaft. Also übrigens ein sehr humorvolles Hörspiel, das es noch auf YouTube zu hören gibt. Gab es damals Reaktionen drauf?
7: Also ja, beim Leipziger Hörspielsommer gab es eine Nominierung und auch eine Aufführung und am Ende dann auch eine besondere Erwähnung.
5: Die Gestaltung der Zukunft scheint ja ein wichtiges Thema für dich zu sein. Diesmal hast du dich mit einem virtuellen Museumsbesuch in der Zukunft beschäftigt. Bei Zukunftsvisionen bist du ja in guter Gesellschaft. Viele andere Autoren beschäftigen sich und beschäftigten sich damit. Wir denken nur an den ganzen Science-Fiction-Marktplatz, der aktuelle Film Project Hail Mary. Der basiert ja auch auf einem Buch, das ist aus dem Englischen übersetzt, ne? Aber auch an Klassiker wie George Orwells 1984, das haben wir ja schon lang hinter uns gelassen, aber ist immer noch aktuell. Oder in jüngerer Zeit, was auch in Schulen gern gelesen wird, Dave Eggers mit The Circle. Liest du selbst gern solche Bücher?
7: Nein, eigentlich überhaupt nicht. Ja, ich interessiere mich für Forschung, für Physik, für Gesellschaftspolitik, für Sozialgeschichte, klassisches Yoga, Neurobiologie, Kommunikationswissenschaften. Und auf diesen Gebieten höre ich Podcasts und lese Sachbücher. So literarisch interessieren mich allenfalls fiktionale Gedankenexperimente, wie beim Stanislaw Lem oder die poetische und etwas tranceartigen Fantasiegebilde von Haruki Murakami, besonders zum Beispiel die Stadt und ihre ungewisse Mauer.
5: Kommen wir jetzt nochmal zurück auf das Hörspiel Gedichte einer Ausstellung. Du hältst bei dem Stück konsequent in der Schwebe, was du von diesem virtuellen Museumsbesuch in der Zukunft eigentlich hältst. Warum hast du das so geschrieben? Bist du dir selbst nicht so ganz sicher, wie du dazu stehst?
7: Ja, das ist ein bisschen anders gewesen als bei den Weiberworten mit Quotenmann, wo die Story durch das Hörspiel trägt. Hier sind es mehr so die Eindrücke und das Gesamte. Es geht um virtuelle Realität. Ja, und von daher bleibt das Ganze meines Erachtens nach jetzt nicht in der Schwebe, weil ich nicht gewusst hätte, auf was ich raus will, sondern diese Schwebe war sozusagen Programm.

heute eine Ausstellung. Ein Hörspiel der Literaturoffensive Heidelberg Litoft.

0: Prolog.
1: Der Inhalt hat keine Bedeutung. Die Form hat keine Bedeutung. Selbst das Gefühl wird konstruiert. Es lebe das Paradoxe, denn seine Form, sein Inhalt und die Energie dafür existieren. Das ist witzig, eventuell aber witzig.
0: Das Museum der Gedichte. Von außen.

Offen, transparent, modern, kahlweiß, glattweiß, quadratisch weiß in Kalk geschlemmt, exakt im rechten Winkel erbaut, mit einem Nagel in der Außenwand. Daran ein Plakat im goldenen Schnitt gesetzt. Ein Plakat mit einem Gedicht von unendlicher Betroffenheit. Das Fassadengedicht. Es ist unverständlich. Von Sinn keine Spur. Keine Spur vor sich, keine hinter sich, keine in sich. Etwa so.

0: Weil Zukunft. Limes gegen Null.
1: Das Publikum schweigt, das Publikum starrt. Ein bisschen Publikum ist immerhin vorhanden. Der Dichter hatte sich entleibt. Der Dichter verstarb, so mit 50, von der Hermetik seiner Verse stranguliert. Sein Wunsch war immerhin erfüllt. Er baumelt an einem Nagel der Außenwand und prangt samt seiner Zeilen in Richtung Meer. Weithin sichtbar als der Eingangsdichter.
0: Herein, meine Damen und Herren, meine Hamen und Derren, meine Hemen und Darren, spazieren Sie herein, verehrtes Publikum. Hier erleben Sie exorbitante Dinge, exorbitante Gefühle, die Zukunft der Imagination. Hereinspaziert!
1: Das Publikum schreitet durchs Portal ins Museumsinnere und ich stelle mir vor, da draußen hinge auch einmal eine Dichterin mit grauem Haar.
0: Das Museum ist mehr als ein Traum, in dem Farben zerfließen. Mit Tönen betupft durch Flure wandeln, durch Wiesen und Weiden wehen im Herbst. So strahlt die Wirklichkeit in Schwarz-Weiß. Abgehangen in den Treibhäusern der Sommer.
2: Die Gänge der Promenade.
1: Die Gänge sind schief und krumm. Ich gehe voran, umgeben von Publikum, inmitten des Publikums, selbst Publikum. Bei den ersten Schritten unserer Promenade durch das Verlies einer Burg kommen uns die Gänge abhanden.
0: Also läuft das Publikum in einige leere Zwischenräume, gerät in Kammern, weit und offen bis zu den Horizonten. Jedoch der Schein trügt, denn hier wachsen unsichtbare Bäume. Weshalb die Menschen staunen, warum sie nicht weiter können? Die durchsichtigen Hürden gilt es mit Händen zu bestaunen. Mit den Füßen vorwärts tastend lenkt jeder seine Schritte. Die Arme schützend über dem Kopf. Dämonisches Raunen, denn man stößt sich und schafft es nur verbeult zur Kammermitte. Jeder scheitert auf eigene Weise an den harten Widerständen. Während einer die Geisterbäume durchschreitet, als seien sie nicht da, entkommt ein anderer nur mit Kraft den ihn erdrückenden Wänden. Mir selbst, mich windend um ein Nichts, sträubt sich das Nackenhaar. Könnte ich aus dieser Kunstwelt in die Freiheit schwimmen? Oder auf ein astrales Podest wie Hilde Domin springen?

0: Das Publikum flog soeben durch das Angstloch der Burg zur nächsten Mauer.
1: Dieser Ritt reiner Illusion beschert uns einen Schrecken für die Dauer.
2: Das erste Gedicht.
1: Endlich ist das Publikum in einem Ausstellungsraum auf Verse eingestimmt. Da steht Gedicht Nummer 1 in Achat und Brokat. Ein Glanz auf einem Sockel, um den die Überschrift kreiselt.
3: 4,
1: immer ich 3, und immer die.
3: 2, 1. Der immer und immer Schimmer in Matt. Die Skulptur des immer hinaus durch Scheiben. Immer und immer durch Hausglasscherben. Brechen durch Erhabenes immer. Im Flammenregen scheinberstender Flammenschübe. Feuerrote Dimmer im Immer des Strahlenlochs.
1: Das Gedicht hat sich vom Sockel erhoben und das Glasdach durchbrochen. Verschwunden ist es. Zurück bleibt Sand, der über die Glasscherben weht.

0: Das Zeitgedicht.
1: Das Publikum und ich promenieren weiter. Wir kommen auf einen Gang im Großkreis eines Kugelraums mit Blick durch die Wände in die Zeit. Hier herrscht Nacht. Lautlos fliegt eine Gangway herbei, befördert das Publikum auf einen dunkelblauen Teppich, der inmitten des schallgedämpften Kugeluniversums schwebt. In der unteren Hälfte des Alls erlischt eine Galaxie, auf der ein gebrochenes Dichterlicht als matter Leinwandnebel geflackert hat. Aus der Ohnmacht der runden Mattscheibe ragt jetzt ein allerletzter Aufschrei. Ein nicht mehr entzifferbares Lichteffekte-Gedicht, das wegtropft, als eine tieffliegende Männerstimme donnert:
2: Was? Was ist Liebe? Weiß das jemand? Will das jemand wissen? Die Antwort ist Gott.
3: Nein, Göttin.
2: Nein, Sex.
3: Nein, Selbstbetrug.
2: Nein, Selbstbehauptung.
3: Nein, sozialer Kitt.
2: Nein, ein limbischer Affekt.
3: Nein, ein warmes Gefühl.
2: Nein, eine Energie.
3: Nur ein Wort?
2: Nein, einfach nur Brutpflege.
3: Muss hier einer Recht behalten?
1: Der Kugelraum war in meditative Zeitlosigkeit gefallen. Die schwarzglänzende Gegenwart ist jetzt ein Dark Room der Schwerelosigkeit. In den Schwingungswellen des pechschwarzen Kugellochs entsteht ein diamantener Lichtpunkt.
4: In den Schwingungswellen des schwarzen Kugellochs entsteht ein diamantener Lichtpunkt, der sich einem Schweißgerät zugehörig erweist. Der schweißende Handwerker verabschiedet sich voller Unbehagen mit
5: Mahlzeit!

0: Lyrics.
1: Hinaus, hinaus in schnellem Lauf, hinaus als wollt's einen holen. Das Tor ist verschlossen, der Code ist vergessen, und dann erscheint das Schneckenhaus ausgeschildert als Notausgang.
2: Das Publikum tastet sich ins Weichtiergehäuse. In einem Raum spiraler Zimmerfluchten liegt ein Buch im Schlamm. Der Lyrikband schlechthin, überzogen mit silbrigem Schneckenglibber. Aus den Schleimblasen blubbert ein Lied.

0: Der Gesang verebbt. Ein Frosch platscht durch den Matsch. Die Oper ist tot, tremoliert das Publikum im Chor und ruft: Konflikt und Dramatik verlangt das Libretto.
1: Tod, Tod, Tod, Tod, Tod, Tod.
0: Mit Zyklon und vergewaltigtem Eselchen hätten die Zeilen mehr Drive. Die Oper lebt, schmettert der weibliche Admin verärgert aus dem Off.
2: Wir erkennen doch klar, was ihr wollt. Wir erkennen doch klar, was ihr wollt. Was ihr wollt.
3: Das Schneckengehäuse stürzt ein, verdampft laut krachend zu bunten Kondensstreifen am hohen Himmel. Aus ihnen fallen Gedichte, an Bindfäden regnend hernieder. Ein Griff in die Realität und ich fange einige rote Fäden in der Hand. Ich wähle das blaue Banner mit dem gelben Sternenkranz. Es ist mir vertraut. Eine sonore Stimme hüpft jetzt streng getaktet bei jeder Silbe von Stern zu Stern auf dem Karussell herum.
4: Das Plenarsaalgedicht.
5: Demokratie benötigt den verantwortungsvollen Bürger. Einen, der sich nicht von jedem Gipskopf, Ganoven oder Geheimdienst hintergehen lässt.
3: Ein Gerät wählt eine gewaltige Schallplatte aus und legt sie auf einen 12 Meter großen Plattenspieler. Der Tonarm senkt sich in die Rillen.

0: Ein Gesetz macht noch keinen Frühling. Im neonverwaisten Reichstag fressen Tische die Sessel auf. Computerfahnenchips schlafen in Glaskuppelgängen. Nacktbettengeier erfinden das Fußballomelett. Pässe und Brücken mit Hungerohren. Antragsteller durchhüpfen Bananenberge, scharf wie Affen im Teig. Täglich eine Tablette, aufgelöst im Zins. Kein Grund zur Panik. Die Tage zerbrechen in Stücke, doch die Jahre bleiben ganz.
1: Die Worte vertonen sich zu Lavaströmen. Der heiße Rhythmus pulsierenden Plasmas spuckt Gestank aus. Das Publikum schrumpft beim Einatmen des Gases. Als Ameisenpublikum verlassen wir die ozeanischen Wellen der Hitze und flüchten in ein kühles Gewölbe, den Hohlraum eines leeren Schädels.
2: Der arme Poet.
1: Rauch steigt aus dem Rollladenkasten, in dem ein nicht-weiblicher Körper geborgen unter dem Dach seines eigenen Gehirns schnarcht. Ein armer Poet, stammelt das Publikum und bemerkt im gleichen Atemzug, wie sich das Hirngewölbe in eine bemalte Steinzeithöhle verformt. Wir steigen durch ein riesiges Büffelgraffiti in einer Nische der Höhle durch die Wand. Inmitten der Felswand fällt eine Pauke von der Decke und rollt lieblich torkelnd in einen märchenhaften Brunnen. Anstelle eines Plumpses in der Tiefe setzt eine bekannte Melodie ein. Der blassrosa Liedertext mit dreckigen Einsprengseln reißt Mauern und Schranken entzwei. Jetzt sind meine Gedanken frei. Das Publikum ist Rolling Stone und fährt Schlittschuh auf einem bezaubernden Eissee in der winterlichen Weite schneebedeckter Himalaya-Berge. Ich würde das immer wieder tun.
2: Links wie rechts.
1: Hüpfen einige Quanten aus der Zeit. Ich habe ein Déjà-vu-Erlebnis. Die himmelhohen Berge werden planiert. Jetzt ist eine weite Ebene mit Feldern und Äckern zu sehen, von einem Feldweg durchzogen. Beiderseits des Wegs dehnt sich eine gigantische Strophe zum Horizont in die weite Ferne.

0: Die ausgepackten Feldstecher gehen von Hand zu Hand. Man liest auf der einen Seite:
1: Wer beherrscht den Menschen? Andere Menschen. Wer beherrscht die anderen Menschen? Andere Menschen. Wer beherrscht die anderen Menschen? Andere Menschen. Wer beherrscht die anderen Menschen? Andere Menschen.
0: Gegenüberliegend steht in schwebenden Buchstaben zu lesen:
2: Wer hilft den Menschen?
1: Andere Menschen.
2: Anderen Menschen. Wer hilft den anderen Menschen?
1: Andere Menschen.
2: Wer hilft den anderen Menschen?
1: Andere Menschen.
2: Wer hilft den anderen Menschen?
1: Andere Menschen.
0: Das Publikum spaltet sich auf dem Weg zum Ziel fortlaufend. Eine Partei glaubt, das gute Gedicht sei rechter Hand und das schlechte Gedicht linker Hand. Die andere Partei schwört, das Gute stehe links und das Schlechte rechts. Ich halte mich raus. Palavernd nähert man sich dem philosophischen Pavillon.

0: Der Abgrund.
1: Ein wild gewordener Dichter steht im Atrium des Pavillons und kreischt in den Sturmwind, den er sich selbst erschaffen hat.
2: Ich bin der Meister zur Nachtzeit und der Meister zur Nachtzeit scheißt auf sein Publikum.
1: Hexameter und Alexandrina schwirren in Böen um ihn herum. Ein Nibelungenliedgeschwader sirrt aus seinem Hinterteil und an die Decke speit er die Freude als brummenden Killerbienenschwarm.
3: Die Bienen schwirren aus ins Publikum, um es zu stechen.
1: Der Kurator kommt herbei, weil die Alarmanlage anschlägt.
3: Schnell breitet der Kurator den Schutzkäfig aus Wittgensteins Vakuum über dem Dichter aus. Einen Glaskasten, hochsicherheitstauglich. Er verhindert damit, dass der Unsinn des Dichters über die anderen Dichtungen herfällt und sie vernichtet.
1: Der Kurator bittet die Leitzentrale, den aufgedrehten Dichter herunterzuregeln in den Normbereich, wo seine Explosionsgefahr gebannt sei.
4: Die Zuschauer sehen in dem Ernstfall eine Inszenierung und denken sich die schmerzenden Bienenstiche weg.
1: Angestachelt durch die nicht hörbaren Rufe des Dichters in seinem Wasserglaskäfig, klatscht die Hälfte des Publikums Beifall.

Das Publikum applaudiert irritiert. Ich auch. Beflissen tritt der Kurator hervor und verspricht, das wäre der letzte Tote für dieses Mal. Die Kultur würde das Gemüt des Publikums sofort wieder erbauen. Er winkt das ewige Fräulein herbei.

0: Das Abschiedsgedicht.
1: Eine vollbusige Maid erscheint und wirft Buchstaben als seines Blütenblätter aus einem Körbchen in die Luft. In der Luft verpuppen sich die Lettern in Planeten aus Marzipan, die ihr sanft vor die Füße kullern. Mit einem lippenschönen Lächeln bildet sie schwebende Wortblasen. Diese zerplatzen und sprechen damit klimpernd das Abschlussgedicht.
2: Regensonnen tanzen in der Balsamblütenzeit. Pfingstrosenduft aus den Augen meines Sohnes, der mich zart butterweich betört. Die Welt ist befriedigt, befriedet, zufrieden. Mein Buddha ist Brei im warmen Sonnenregen.
1: Das Publikum blinzelt durch ein Fenster in den Garten eines klaren Frühlingstags und klatscht zum Abschluss Beifall. Wohlgestimmt verlässt das Publikum ohne weitere Vorkommnisse das Haus in Richtung Verabschiedungsplattform. Man landet in einem Gartencafé mit freundlichen Hinweisschildern. Jeder hat eine Marzipanwelt ergattert. Man erfreut sich daran und verweilt.
2: Sobald die Ersten gehen, ergibt sich ein Zwist zwischen Damen und Herren, Hamen und Derren, Hemen und Darren, wegen des Wetters im Abschlussgedicht. Die Frauen gehen mit aufgespanntem Schirm durch den Sonnenregen, während die Männer dieses Gehabe lächerlich finden, denn die Regensonne scheine doch.
1: Dieser Disput ist mir zu gender. Ich trete aus dem Publikum aus. Etwas unvorsichtig, denn die Marzipan-Erdkugel fällt mir aus der Hand und rollt hinunter in den Kellereingang eines klebrigen Hauses, einem Gebäude in Form einer Erdbeersahnetorte.
0: Das Eingehen.
1: Ich dringe als ein Taucher in den Tortenteig, meinen Erdball zu suchen. Von riesen Kuchenporen getragen, tauche ich zwischen bunten Bergen aus Schachteln, als seien sie Korallenriffe. Ich umschwimme antike Videospiele in Kästen. Mich schleudert die Strömung durch das Wasser und ich finde den Titel »Gedichte einer Ausstellung« auf dem Deckel eines wolkenkratzerhohen Stapels. Im Moment, als ich das lese, zerfallen alle bunten Schachtelriffe in Pixel. Erschrocken tauche ich über der Torte auf, entkomme den Kuchenporen und hüpfe auf dem federnden Biskuitboden zum Rand. Ich springe hinunter. Unheimlich, rufe ich.
3: Der Zerfall verheißt Game Over.
1: Bevor das Museum mich zu meiner eigenen Sicherheit durch einen Schleuderschlitz auswirft, kann ich noch erkennen, dass eine männliche Quasselspinne mir freundlich zuwinkt. Bei leisen Hintergrundtrompeten sitzt sie ruhig in ihrem Netz. Sie betätigt den sinnvollen Knopf und schickt mir die letzten Fetzen des virtuellen Schauspiels als exorbitante Endlosschleife hinterher.
0: Süßholz, Geistesblitz, Raspelschleuder.
2: Diese Gedichte sind eine virtuell animierte 3D-Performance-Installation der fiktionalen Süßholz, Geistesblitz, Raspelschleuder. Diese Gedichte sind eine virtuell animierte Performance der Süßholz, fiktional, Raspel, 3D. Diese Gedichte sind eine Holz-Schleuder-Installation. Gedichte sind eine. Diese Gedichte Blitz sind virtuell. Diese Gedichte sind 3D. Gedichte sind fiktional. Diese Gedichte sind
4: Geistesblitz, Raspelschleuder.

0: Intro. Intro. Intro?
1: Gedichte zum Leben erweckt. Sie husten, purzeln und stinken wie eine grobe Ladung Galgenmoor. Vertraue der Verfahrenskraft der endlosen Intelligenz.
2: Sind das wieder meine eigenen Hände und Ohren? Wo bin ich? Noch drinnen oder schon draußen?
0: Instruktionen. Wenn du das Museum und seine Gedichte auf weiteren Levels ergründen möchtest oder die Unendlichkeit suchst, dann warte. Oder gehe bitte gleich zurück zum Button Start. Sollte dir die Annäherung an das Ende hinreichend gelungen sein, gehe zu Schließen des Programms auf den Button Exit.
2: Wo sind denn jetzt diese Knöpfe? Ich sehe weit und breit keine. Wie komme ich hier raus?
0: Das Museum der Gedichte. Von außen.
3: Offen, transparent, modern, kahlweiß, glattweiß, quadratisch weiß in Kalk geschlemmt.
0: Instruktionen.
3: Winkel erbaut.
0: Wenn du das Museum und seine Gedichte auf weiteren Levels ergründen möchtest oder die Unendlichkeit suchst, dann warte. Oder gehe bitte gleich zurück zum Button Start. Sollte dir die Annäherung an das Ende hinreichend gelungen sein, gehe zu Schließen des Programms auf den Button Exit.
3: Etwa so.
2: Wie komme ich hier raus?

Hier, endlich. Endlich sehe ich den Button Exit. Zu meinen Füßen liegen Pflastersteine mit Aufschriften. Ich springe mit beiden Beinen auf den Exitstein. Er blinkt jetzt wie ein Blaulicht.

0: Der Dichter steigt auf einer goldenen Leiter von einem Plakat, steigt herunter, wieder und wieder. Zittrig, durchsichtig, offensichtlich mit dem letzten Süßholzstrom der untergehenden Sonne. Das Publikum schweigt, das Publikum starrt. Irgendwann verlöscht es dabei.
1: Auch das Museum verschwindet aus der Musik der Ausstellung. Ich bin erleichtert. Ich bin froh und schalte meinen Chip ab. Ich bin tatsächlich ausgeworfen.
0: Gedichte einer Ausstellung. 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
1: Besucherin Jessica Higgins.
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3: Ja, Milena Georgieva.
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4: Und schon sind wir wieder zurück beim Interview mit der Autorin von dem eben gehörten Hörspiel. Gedichte einer Ausstellung von Olga Mani. Olga, dein Hörspiel basiert ja auf dem gleichnamigen Buch, das du sogar selbst illustriert hast, übrigens sehr schön.
5: Ja, vielen Dank.
4: Das Buch ist im Lothar Seidler Verlag mitten in der Corona-Zeit erschienen, unglücklicherweise. Und alle Veranstaltungen rund um die Buchpräsentation, alles, was geplant war, wurde abgesagt. Wie war das für dich?
5: Das war einfach nur schrecklich. Wir hatten das zu dritt einstudiert. Ich hatte das Buch umgeschrieben als Dramaturgie, damit es so als eine Art Theateraufführung funktioniert. Mhm. Ein guter Freund, der Cellist, ist der Nils Ehlert.
4: Den wir auch gehört haben im Hörspiel.
5: Genau. Ja, der auch im Hörspiel das Cello spielt. Ja, der hat Bilder einer Ausstellung von Mussorgsky auf Cello umgeschrieben und performt. Ja. Und am 13. März 2020, das war Freitag der 13., war der letzte freie Tag. Samstags drauf ging der Lockdown los. Mhm. Und wir hatten da unsere Uraufführung im Verlagshaus vom Lothar Seidler in Heidelberg. Und ungefähr die Hälfte der Geladenen und des Publikums hat abgesagt wegen Corona, weil in den Nachrichtensendungen war nicht klar, ob man überhaupt mit dem Zug den nächsten Tag wieder heimfahren kann oder so. Und dann wurden alle Lesungen, die anberaumt waren, abgesagt. Mhm. Und ein einziger Lichtblick war der Kultur, der Tag der Literatur in Hessen.
4: Ja.
5: Der wurde virtuell durchgeführt und da konnte ich dann im Rahmen von einer Lesung der Litroff, die ja auch in Hessen Leute hat, ich stamme ja aus Hessen gebürtig. Ja, da konnte man das nochmal präsentieren, ja. Das war dann das erste Mal, wo die Gedichte einer Ausstellung dann mit größerem Publikum vorgeführt werden konnten. Mhm. Aber dann halt nur als Lesung wieder.
4: Ja, aber immerhin gab es die Möglichkeit und Ja, seit Corona wird ja viel mehr mit Webmeetings gemacht. Selbst die Litoff macht viel mit Webmeetings jetzt, auch offene Lesungen und so. Also irgendwas bleibt immer, was noch positiven Effekt hatte, gell? Aber für dein Buch war es wirklich traurig, ne? Umso schöner, dass es jetzt nochmal wieder belebt wird.
5: Jetzt ist es also nochmal in einer ganz neuen Form wiederbelebt worden. Und ich finde auch, dass das Auditive dem Ganzen sehr stark entgegenkommt.
4: Ja. Viele Leute haben ja Angst vor der Zukunft. Wie ist es eigentlich bei dir?
5: Also Angst vor der Zukunft habe ich eigentlich nicht. Ich bin dafür schon ein bisschen zu alt. Ich habe schon sehr viel Erfahrung mit der sogenannten Zukunft gemacht, die immer wieder vor mir liegt, ja. Etliche persönliche und halt eben auch historische Zukünfte liegen schon hinter mir. Zum Beispiel das Waldsterben, ja. Und ich habe gemerkt, wenn man in der sogenannten Zukunft ankommt, dann stellt sich raus, dass sie sich immer wieder anfühlt wie die Gegenwart. Und auch wenn man erst 18 Jahre alt ist, blickt man ja schon auf 18 Jahre der bewältigten Zukunft zurück und hat schon viele üble Sachen abgewendet. Und gerade das Abwenden, das unterschätzt man dann im Hier und Heute, ja, denn there is no glory in prevention. Das haben wir ja auch gehört und gelernt bei Corona. Und ja, am besten, man hat halt eben einfach einen Plan, um sich in die Zukunft hineinzubewegen. Und auch wenn der Plan scheitert, dann hat man wenigstens eine gewisse Zeit lang eine Orientierung gehabt. Von daher, Angst vor der Zukunft sollte man eigentlich nicht haben, weil die einem lähmt.
4: Ja, Offenheit, ja, ist schon wichtig, Flexibilität und eben nicht glauben, dass jeder Plan klappt, ja.
5: Ja. Aber jetzt im Hinblick auf das Hörspiel gesehen, gibt's vielleicht halt eben in Richtung Virtual Reality dann doch das ein oder andere, was mir ein kleines bisschen zu bedenken gibt. Und zwar wären das, wenn nicht nur die virtuelle Realität durch das Absetzen einer 3D-Brille verschwindet, sondern wenn die sich neurobiologisch als Gehirnmanipulation im Gehirn befindet.
4: Also zum Beispiel als Chip oder ja, so, verbauter Chip im Gehirn oder sowas.
5: Genau, Chips, die jetzt nicht nur die Hände steuern, sondern auch Gedanken steuern könnten. Mhm. Ja, und das wäre halt eben, finde ich, schon ein bisschen schwierig, geht aber letztendlich auch erst so mal ein bisschen mehr in Richtung von Trance und so weiter, weil im Zustand unter Drogen macht das Gehirn ja auch so ein bisschen, was es will und nicht unbedingt das, was man als bewusster Mensch so steuern kann, ja.
4: Aber da muss doch auch ein bisschen Hoffnung sein. Es sind nämlich einige lustige Szenen im Hörspiel verbaut. Ich denke nur an den überdrehten Dichter, der heruntergeregelt werden muss. Da kommt ja dann
5: Der Kurator.
4: Ach genau, der Kurator kommt und dreht den überdrehten Dichter wieder runter. Erzählst du dir beim Schreiben selbst gern Witze?
5: Eigentlich überhaupt nicht. die Witze, die passieren eigentlich so en passant, ja. Und ich habe auch eine große Hochachtung vor Kabarettisten und Comedians, die da Witze am laufenden Band hinkriegen, ja.
4: Das Lustige ist schon eine Herausforderung, kann man sagen, ja.
5: Ja, genau. Das ergibt sich so einfach beim Schreiben und manchmal schmunzle ich dann über das, was ich da geschrieben habe. Das kann schon mal sein, ja. Man lässt ja seiner Fantasie freien Lauf.
4: Sozusagen der Humor erlaubt sich manchmal, die Autorin zu überraschen. Das finde ich doch sehr schön. Also uns als Produzenten hat das Hörspiel auch sehr viel Spaß gemacht. Die ganzen ungewöhnlichen Geräusche, die dort eingeflossen sind, die du auch so grob beschrieben hattest, die wir natürlich dann erst finden mussten. Und auch die tolle Zusammenarbeit mit der Sopranistin, die sehr professionell arbeitet normalerweise und uns bei dem Hörspiel sehr gern geholfen hat. Es war eine wirklich nette Zusammenarbeit. Konntest du dir eigentlich dieses Zusammenspiel von Gesang, Geräuschen, Textebene vorher geistig vorstellen? Und wie ist es denn jetzt für dich so geworden?
5: Ja, das Verrückte ist, dass ich gar nicht von den Tönen und von den Stimmen und Geräuschen her geschrieben habe, sondern von der reinen Optik her. Ich kam ja von dem Gedanken der Illustrationen und der Virtual Reality, die sich im dreidimensionalen Raum bildhaft darstellt. Und da spielen ja erstmal die Geräusche eine nicht so große Rolle. Für mich war dann so die Dunkelheit im Raum, im All und so, oder die Blubberblasen im Schlamm, die habe ich da so bildhaft vor mir gesehen, ja. Und erst wo dann die Vertonung anstand, habe ich mir Gedanken um die Geräusche gemacht und dann ein ganz neues Potenzial entdeckt, ja. Und habe mich dann so vom comichaften, vom Zeichentrickfilm her beeinflussen lassen und dann daraus meine Ideen bezogen. Und auch Nils Ehlert hat wohl so gedacht und wir haben uns auch ein bisschen abgesprochen gehabt, was also da miteinander in Kommunikation gestanden. Und als er auch in diese Richtung gedacht hat, dann war das für mich eigentlich so die richtige Spur.
4: Ah ja. Ja. Zum Schluss, was möchtest du Hörerinnen und Hörern dieses Senders mitgeben?
5: Ja gut, die einen steigen auf Berge, weil sie da sind. Ja. Die anderen stehen auf Klamotten und fahren aufs Shopping ab. Ja, und es gibt halt eben auch Leute, die begeistern sich für Podcasts und für Hörspiele und fürs Radio. Und ich finde, das sind tolle Hobbys oder Interessen, die man pflegen sollte.
4: Und zwar alle davon. Ja, vielen Dank für das Interview, Olga.
5: Ja, sehr gerne.
4: Ja, das war eine Ausstrahlung im Rahmen des Literatursommers Baden-Württemberg 2026 mit der Autorengruppe Litoff und dem Hörspiel von Olga Mani, Gedichte einer Ausstellung. Das Hörspiel ist nachzuhören bei YouTube. Die musikalischen Beiträge zur Sendung stammen von Johannes Santos. Im Übrigen, die offenen Lesungen der Litoff finden regelmäßig und meist hybrid, das heißt sowohl in Präsenz als auch über Webmeeting statt. Man kann daher auch von außerhalb teilnehmen, eigene Texte bis 10 Minuten vorstellen und dann zusammen darüber diskutieren. Der nächste Termin hierfür ist Dienstag, der 23. Juni um 19.30 Uhr. Eine vorherige Anmeldung über büro@litoff.de ist erforderlich. Hinweise zu Lesungen der Litoff findet ihr immer auf www.litoff.de, LITOFF geschrieben. Ich wiederhole www.litoff.de.
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1: Da die Musik der Liebe Nahrung ist, sollte hier und jetzt ein vielfältiges Menü mit Zutaten aus aller Herren- und Damenländer serviert bekommen. Herzlich willkommen zur Weltmusiksendung beim Querfunk und Bermudafunk. Herzlich willkommen zur Sinus Lied. Herzlich willkommen, sagt Ursino. Zu Beginn wieder ein Stück vom Album Stranded in the USA, Early Songs of Emigration. Ihr hört gleich karibische Klänge, schönsten Calypso aus dem Jahr 1940. Will Mouse Houdini emigrierte in der Mitte der 1920er Jahre von Trinidad in die USA nach New York. Im folgenden Lied thematisiert Houdini die enttäuschte Hoffnung eines Einwanderers aus der Karibik, der verzweifelt nach einem Job sucht.
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In der heutigen Sendung erwarten euch in Osinus Lied musikalische Köstlichkeit mit Zutaten unter anderem aus Mosambik, der Türkei und Brasilien. Für das Interview des Monats in Osinus Lied sprach ich mit Laura Rühennen von Usiku. Es wird die nächste Folge der Rubrik The Magic of Johnson geben und der Goldene Osino geht am Ende der Sendung an Yinon Mualem für sein Album Egina's Secret. Hier geht's weiter mit drei Alben, auf denen die Klarinette das tonangebende Instrument ist. Die Amsterdam Klezmer Band hat mit Diaspora ihr mittlerweile 17. Album veröffentlicht und feiert damit ihr 30-jähriges Bandjubiläum. Gleichzeitig kehrt die Amsterdam Klezmer Band mit Diaspora wieder zur akustischen Musik zurück und verabschiedet sich von Elektronik und Club-Sounds, die die letzten Platten geprägt haben. Ebenfalls ein neues Album haben Tofte aus Hamburg veröffentlicht. Auf Cumulus verweben Tofte, Klezmer, Jazz, Balkan und Minimal Music zu einem neuen Sound, der trotzdem wie Tofte klingt. Wenn ihr mehr über Tofte wissen wollt, sucht doch auf mixcloud.com nach der September-Ausgabe 2025 von Osinus Lied. Dort habe ich im Interview des Monats mit dem Klarinettisten der Band Tobias Gubesch gesprochen. Ich werfe euch den Link auch in das Sendeskript, das ihr wie immer auf der Seite von querfunk.de findet. Auf dem dritten Album hat sich der französische Klarinettenspieler Jom erstmals mit den Brüdern Theo und Valentin Cicaldi zusammengetan. Theo spielt Geige und Valentin Cello und gemeinsam mit Jom erschaffen sie eine Musik, die die Grenze zwischen Klang und Stille ausloten will. Das Album Le Rhythme du Silence gehört jetzt schon zu den Favoriten des Jahres 2026. Öffnet nun also eure Herzen und Ohren für die Amsterdam Klezmer Band, Tofte und Jom mit Theo und Valentin Cicaldi.

Die Sängerin Ntiam Rosi ist in Kamerun geboren, lebt aber seit ihrem 9. Lebensjahr in den Niederlanden. Dort gehört die 43-Jährige zu den markantesten Stimmen im Bereich von Weltmusik, Jazz und Soul. Ihr neuestes, ihr 10. Album hat Ntiam Rosi einfach mit ihrem eigenen Namen betitelt, um so vielleicht zu zeigen, wie intim die darauf zu findenden Lieder sind. Unterstützt wird Ntiam Rosi von einer international besetzten Band sowie dem Ragazze Quartett, einem genreübergreifenden Streichquartett, ebenfalls aus Holland.

0: Das war Usiku mit ihrer finnischen Version von Bei mir bist du schön. Das Stück stammt von der wunderbaren Platte Picknick. Und falls ihr euch wundert, dass der Ton jetzt anders ist, ja, ich sitze im Tübinger Sudhaus vor der Waldbühne. Quasi ein musikalisches Picknick erwartet mich gleich, denn gleich werden Usiku hier spielen. Und vor mir sitzt Laura Ryhänen, die Sängerin von Usiku. Und ich sage Hallo zum Interview des Monats bei Ursinus Lied. Hallo.
1: Terve! Ja, hyvä.
0: Laura, wer euch nicht kennt, wie würdest du euch beschreiben, wie würdest du dich beschreiben?
1: Wir sind eine natürlich Weltmusikgruppe, Global Music, World Music, alte Tanzmusik aus Finnland. Und jemand hat ganz schön das mal gesagt, wir sind, oder wenn man bei uns ist, ist das wie ein globales Wohnzimmer. Also hoffentlich eine gemütliche Stimmung und wir singen auch immer zusammen. Also es ist kein normales Publikum- und Bühnekonzert, sondern alle zusammen.
0: Ja. Wie würdest du eure Musik beschreiben?
1: Das ist eine gute Frage. Also hier gelten wir ja als Weltmusik. In Finnland wäre das einfach alte Schlager, Tanzmusik von 30ern bis 60ern, die meisten Lieder. Und das sind so Tanzabende gewesen, wie überall in Europa in der Zeit. Und ein Kernteil natürlich immer bei den finnischen Abenden, der finnische Tango.
0: Ihr spielt aber nicht nur finnischen Tango. Wir haben gerade schon gehört, eine Coverversion, die ihr sozusagen finisiert habt.
1: Ja.
0: Oder finalisiert. Picknick macht einfach gute Laune. Also man muss sich nicht wundern, dass die Finnen immer wieder als die glücklichsten Menschen der Welt bezeichnet werden, weil sie brauchen ja einfach nur eine CD von dir reinlegen und die gute Laune ist da. Worum geht es auf der Platte?
1: Picknick ist dein Leben. Jeder hat ja Menschen, die zu dir kommen, die bringen etwas mit. Manchmal schmeckt es dir, manchmal nicht so. Und wir verbringen, unser Leben ist wie ein Abend mit Freunden, Bekannten, aber auch fremden Leuten, die kurz vorbeikommen und dann wieder verschwinden. Und aus diesen Zutaten kochst du dann deine Suppe. Dein Leben wird dann aus diesen unterschiedlichen Zutaten zusammengefügt.
0: Wie findet ihr eure Zutaten? Weil, wie gesagt, ich habe das Gefühl, wenn ihr einen Song gefunden habt, in den ihr euch verliebt habt, dann nehmt ihr ihn an eure finnische Brust und macht was Finnisches aus.
1: Wir haben sehr, sehr lange Prozesse. Wir probieren viele Lieder. Ob es uns passt, zu uns passt. Wie du sagtest, einige sind Coverversions, weil damals hat man ja auch vieles übersetzt, immer auf Finnisch auch. Und wir machen ja auch eigene Lieder, komponieren auch in dem Stil und hoffen, dass wir so sozusagen auch etwas, also unsere Gewürze noch dazu tun, zu dieser Suppe. Aber es ist ein Prozess und ich sage immer, ich kann nicht singen, was mich nicht bewegt. Also das Lied muss irgendwas bedeuten. Entweder die Melodie, aber auch natürlich sehr, sehr oft muss die Geschichte auch stimmen.
0: Ich spreche mit Laura Ryhänen von Usiku, Finnisch für Neumond. Ihr macht alles neu?
1: Der Mond ist wichtig in den finnischen Tangos, normalerweise der Vollmond. Und wir haben dann gesagt, nein, wir bringen etwas Neues rein, also sind wir der Neumond. So war das vor 20 Jahren.
0: Das gerade erzählt, ihr schreibt auch selber Lieder. Worum geht es da drin?
1: Liebe, immer. Aber sehr oft ist es nicht so die glücklichste Liebe vielleicht. Vielleicht habe ich irgendeinen Fehler gemacht, meine Liebe ist dann verschwunden oder ich kenne meine große Liebe noch nicht. Ich träume davon und ich bin sicher, irgendwo auf der Welt wird es die geben. Vielleicht muss ich noch suchen, länger oder vielleicht bis morgen nur.
0: Ist die Musik von Usiku, ist die politisch?
1: Oh, gute Frage. Ja, wir wollen ja keine Grenzen haben. Wir wollen zusammen sein und uns ist eigentlich egal, woher du kommst, was du machst, was natürlich ein bisschen, was du denkst, weil du musst ja natürlich die gleiche Wellenlänge haben, normalerweise unter Freunden, auf einer Picknickdecke.
0: Damit sind wir wieder beim Album Picknick. Du hast jetzt die schwierige Aufgabe, einen zweiten Song auszuwählen und uns zu erzählen, warum ich diesen Song spielen soll.
1: Vielleicht nehmen wir dann Lempi. Lempi erzählt über eine junge Frau, die einfach menschenlos wird, die irgendwie ihr nicht gefallen und pflanzt dann Rosen auf dem Grab.
0: Aus bösen Menschen werden Rosen. Was für ein Lied. Das werden wir gleich hören. Das war Laura Ryhänen von Usiku. Von ihrer neuen Platte Picknick werden wir jetzt gleich dieses schaurige Lied hören und gucken mal, wie es uns gutiert. Vielen Dank, Laura, und alles Gute.
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Klänge wie aus dem Paradies, sollte es sowas geben. Drei große Meister ihres Instruments und ihrer Musikstile haben sich zusammengetan, um mit dem Album Remembrance of a Forgotten Path die Musik von G.I. Gurdjieff zu feiern. Georgi Ivanovich Gurdjieff war ein griechisch-armenischer Mystiker, Philosoph und spiritueller Lehrer, der von 1866 bis 1949 lebte. Gurdjieff komponierte auch Musik, die immer mal wieder neu interpretiert wird. Und nun zu den drei Musikern, die das Album Remembrance of a Forgotten Path eingespielt haben. Kutsi Ergoner ist ein türkischer Meister der traditionellen Rohrflöte Ney und eng mit der Tradition der tanzenden Sufi-Derwische verbunden. Der Belgier Tristan Drizens zählt zu den wichtigsten europäischen Oud-Spielern und hat sich der osmanischen höfischen Musik verschrieben. Der dritte im Bunde ist der griechische Pianist und Akkordeonspieler Yorgos Pereris, der Jazz mit den verschiedenen Musikstilen des Mittelmeers kombiniert. Ergoner, Drizens und Pereris sind ein grandioses Trio, die der Musik von Gurdjieff ganz neue Seiten abgewinnen. Geführt auf der genau entgegengesetzten musikalischen Skala ist das Album La Crosse von Johnson. Und ja, damit sind wir wieder in der Rubrik The Magic of Johnson. Der New Yorker Komponist, Multiinstrumentalist und jüdische Kulturaktivist John hat das Album im Jahr 2000 auf seinem eigenen Label Zadig veröffentlicht. Die live eingespielten Aufnahmen stammen allerdings aus dem Jahr 1977 und 78. La Crosse ist kein Album zum Nebenbeihören. Es ist ein Dokument von John Zorns frühen radikalen Versuchen, Improvisationen neu zu organisieren. Mit auf der Platte zu hören sind neben John Zorn am Altsaxophon auch Eugene Chadbourne und Henry Kaiser an elektrischen und anderen Gitarren sowie LaDonna Smith und Polly Bradfield an Geigen und Bratschen.

Fatoumata Diawara ist eine der berühmtesten Sängerinnen aus dem Sahara-Staat Mali. Auch auf ihrem neuen Album Massa mischt sie traditionelle Klänge mit modernem Folk, Blues und Pop. Das Album ist Diawaras bislang persönlichste Platte. Sie singt über Familie, Abschied, Hoffnung und Glauben. Neben ihrer Musik engagiert sich Fatoumata Diawara übrigens auch für gesellschaftliche Themen wie Frauenrechte, Frieden in Mali und die Situation von Migranten. Von Westafrika nach Ostafrika und zu Lena Bahule. Die Musikerin aus Mosambik ist eine der Gastsängerinnen auf dem Album The Afro Dub Experience von Umberto Echo. Der Münchner Musiker zeigt auf seinem neuen Album, wie gut Afrobeat und karibischer Dub zusammenpassen. 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

Im Juni ist einer der ganz, ganz großen Pianisten und Komponisten von uns gegangen, Abdullah Ibrahim. Der 1934 geborene Südafrikaner hat noch vor 2 Jahren mit 90 Jahren mit 3 ein beeindruckendes Doppelalbum veröffentlicht, das Live- und Studioaufnahmen kombiniert. Abdullah Ibrahim zur Seite standen Flötist und Saxophonist Cliff Gayton und Noah Jackson an Bass und Cello. Das Album 3 fühlt sich jetzt wie das Vermächtnis von Abdullah Ibrahim an. Sie hat gerade ihren 80. Geburtstag gefeiert, die brasilianische Sängerin und Komponistin Maria Bethânia. Mit 18 hatte sie in Rio de Janeiro ihren ersten Auftritt und nun hat sie mit Fee ihr 64. Album veröffentlicht. Fee bedeutet auf Deutsch Glaube und genau darum geht es auf dieser Platte. Und so präsentiert Maria Bethânia ihre eigene brasilianische Version des Ave Maria.

0: Die Cannoniere Greccanico Salentino, kurz CGS, ist eine der bekanntesten Folkgruppen Italiens. Sie stammen, wie der Name schon sagt, aus dem Salento-Gebiet in Süditalien und spielen hauptsächlich die Musik der griechischen Minderheit. Doch auch mit Ludovico Einaudi, Balakè Sissoko oder Ibrahim Malov haben sie schon zusammengearbeitet. Zum 50-jährigen Bestehen haben CGS ein neues Album aufgenommen, Il Mito, der Mythos. Und jetzt?
1: Der goldene Osino.
0: Der goldene Osino geht heute an Ion Mualem für sein Album Egina Secret. Ion Mualem ist ein israelischer Oud-Spieler und Sohn irakisch-jüdischer Eltern. Er begann als Perkussionist, entdeckte dann aber die arabische Laute Oud für sich. In seinen Kompositionen verbindet er jüdische, arabische, türkische und andere mediterrane Traditionen. Auch Anklänge von Balkanmusik und indische Einflüsse sind auf Egina Secret zu hören. Seine Musik ist Weltmusik im wahrsten Sinne des Wortes. Und dafür gibt es hier den goldenen Osino für Ion Mualem und sein Album Egina Secret. Ich muss mich damit leider auch schon wieder verabschieden. Mehr Infos zu den vorgestellten Platten und MusikerInnen findet ihr im Internet unter querfunk.de oder bermudafunk.org. Dort zu Osinos Lied durchklicken. Dort findet ihr auch alle Namen und Albentitel richtig geschrieben und ich sage sorry für alles, was ich falsch ausgesprochen habe. Nachhören könnt ihr die Sendung bei mixcloud.com, aber vielleicht seid ihr auch gerade schon. Osino verabschiedet sich auf Amharisch, Bahi und denkt daran, gute Musik gibt es überall. Haltet die Herzen und Ohren offen.

Einen wunderschönen guten Tag und herzlich willkommen im Freiraum vom Bermudafunk in Mannheim auf UKW 89,6 MHz oder in Heidelberg UKW 105,4. Wer das auch live verfolgen möchte, gerne unter www.bermudafunk.org. Heute ist hier ein autistischer Rapper, beziehungsweise mich, ein autistischer Lyriker und eigenständiger Autor mit Themen rund um, wie sieht die Welt einen Autisten, aber auch umgekehrt, wie sieht ein Autist die Welt? Bevor wir aber das Ganze starten, präsentiere ich einen Art Song von mir und meinem Kollegen Anthrazit Music. Der Song heißt Chöre. Ich wünsche euch viel Spaß beim Zuhören. Danach geht's nämlich weiter mit Thema 1, Autismus. Was ist das eigentlich?

Das war der Song Chöre von Autistenrap, auch verfolgbar auf YouTube und Instagram. So wie vorhin schon angekündigt, das erste Thema ist Autismus. Und was ist das eigentlich? Ein unter Autismus-Spektrum störender Mensch, also auch unter ASS bekannt, hat leider Schwierigkeiten in den sozialen Beziehungen, um überhaupt da etwas aufzubauen. Das heißt aber auch, wir benutzen die Sprache nicht normal oder halt gar nicht, legen ein zwanghaftes und ritualisiertes Leben am Tag. Das bedeutet, jeder Tagesablauf muss gleich sein, es darf sich nichts verändern, gewisse Strukturen werden sich verändern, lässt einen autistischen Menschen in einer Art Lache zurück, wo man nicht genau unterscheiden kann, ist er jetzt gut, schlecht, bösartig drauf. Und darauf gehen wir auch jetzt ein bisschen ein. Autismus ist eine diagnostizierte Krankheit in einem gewissen strukturellen Gehirnfeld und diese ist oft auffällig an Kindern oder auch an erwachsenen Menschen, die sich in dem Normalfall sehr stark distanzieren oder anders verhalten. Zum Beispiel, wenn jetzt morgens das Kind aufsteht und man sagt, ey, mach das Frühstück fertig oder komm, mach dich für die Schule fertig. Und das Kind aber nicht weiß, warum muss es sich fertig machen und denkt so, nein, ich will nicht, kann nicht, möchte nicht, dies, das, Schabernack. Wir sind halt Menschen, also vor allem auch in meinem Umfeld, wir können sich sehr, sehr gut, aber auch manchmal sehr, sehr schlecht in Menschen hineinversetzen. Das bedeutet jetzt auch wieder ran, man erkennt uns nicht direkt an, sind wir böse, sind wir traurig, sind wir wütend, sondern man sieht uns und man kriegt ein falsches Bild. Oft ist es ja leider so, Menschen hören das Wort Autismus oder Asperger-Syndrom und sagen, dieser Mensch könnte eine Gefahr darstellen. Darauf werden wir aber auch gleich näher eingehen. Menschen, die Autismus haben oder beziehungsweise die diese Zwangsneurose haben, senden emotionale Signale, die halt nicht einfach wahrzunehmen oder zu erkennen sind. Dies schließt dann wieder daraus aus, dass ein Mensch mit einer emotionalen Bildung oder auch Bindung, je nachdem wie man es betrachten möchte, ganz anders auf einen Menschen reagiert. Das heißt, wenn ihr mal einen autistischen Menschen begegnet und nicht wisst, dass er Autist ist und ihr sagt, wenn ihr euch kennenlernen möchtet oder keine Ahnung, je nachdem was ihr eigentlich möchtet und sagt sowas wie, hi, wie geht's dir? Und ihr merkt, dieser Mensch fängt an, sich rapide zu verändern. Dann macht er das nicht, weil er sich vor euch scheut oder weil er einfach denkt so, was geht hier jetzt ab? Sondern es ist eine natürliche Reaktion, weil der Körper und der Gedankenzug eines Autisten einfach sagt so, stopp, was ist jetzt gemeint? Was passiert hier gerade? Und es gibt zig Argumente und Arten, wie sich ein Autist bemerkbar macht. Wenn ihr jetzt zum Beispiel auch auf der Straße seid und merkt, da sind zwei Leute, die beleidigen sich oder die machen so auch Spaß, so, yo Bro, yo Hund, was geht? Und man merkt dann direkt vom Gegenüber so, er wird richtig traurig oder seine Mimik verzieht sich sehr stark. Das macht er nicht, weil er dann anfängt, angreifslustig zu werden oder sagt, ey, ich muss jetzt irgendwas verteidigen. Das ist ein ganz normaler Mechanismus, der unserem Kopf dazu sagt so, ey, wie ist das gemeint? Was ist hier jetzt gerade los? Was passiert hier? Das ist aber auch nichts Schlimmes. Das ist das ganz Naturellste, was euch passieren kann. Ein weiterer Aspekt ist auch die ganzen Kommentare, die oft von Psychologen, Therapeuten und auch YouTubern gemacht werden. So, Autismus ist eine Krankheit, eine fehleingeschätzte Diagnose, nur eine lebenszerfressende Beraubung seiner eigenen Träume und so. Das stimmt nicht. Also jeder, der Asperger bzw. Autismus hat, kann sein Leben so gestalten, wie er möchte. Klar gibt es auch Fälle, wo Menschen isoliert werden, beziehungsweise aus Sicherheitsgründen, weil diese Menschen einfach nur sich und ihre eigene Welt kennen. Und das ist völlig normal. Das wird auch niemand, wirklich niemand kritisieren. Und darum macht euch niemals Druck oder Stress. Lebt euer Leben, denn auch ich kenne dieses Gefühl. Aber dazu kommt später mehr. Nun folgt ein weiterer Song von Autistenrap. Es tut nur einmal weh. 2.0, auch auf YouTube, unter dem Namen Autistenrap. Es tut mir einmal weh. 2.0. Viel Spaß!

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1: So, wir hatten ja gerade das Thema, was ist Autismus? Aber ihr kennt mich ja noch gar nicht. Also, wer oder was bin ich eigentlich? Und da kommt auch der springende Punkt. Mein Name ist Dominik. Ich bin 22 Jahre und lebe und würde sogar für die Stadt Mannheim sterben. Ich würde mich soweit betiteln als Musiker, als eigener Autor, denn ich schreibe gerade ein Buch. Ich arbeite auch in der Designerbranche und würde mich als Künstler und Berater tätigen. Mein Ständigkeits- oder mein Fähigkeitsbereich momentan in der Jobbörse ist Verkäufer und auch für Private, Therapeut und Seelensorger. Warum habe ich dieses Format gewählt und mache das jetzt hier im Radio? Ich bin selbst Autist, diagnostiziert seit 2013 und habe da auch mein Leben entdeckt. Zuerst waren es die schlechten Zeiten. Ich war, glaube ich, wenn ich mich jetzt recht erinnere, knapp ein halbes, dreiviertel Jahr im Zentralinstitut Mannheim und musste durchgängig viele Tests absolvieren. Tests mit Rechenaufgaben, Tests mit Pünktchen, was sieht man nicht, Aufgaben, die die Gehirnstruktur messen und aber auch dich testen, ab wann wirst du eigentlich sauer, ab wann veränderst du deine Mimik. Und da hat man schnell gemerkt, ich bin Autist. Meine Struktur war sehr speziell, der Tag musste genauso verlaufen, wie ich ihn in meinem Kopf hatte und kam das halt eben nicht. Dann gab es für mich diesen Tag auch nicht. Das bedeutet, wenn ich sage, okay, um 8 Uhr Schule, um 9.30 Uhr Pause und dieses und das, es muss auf die Zeit genau so sein. Leider war das oft nicht der Fall und man hat dann an meinen Reaktionen gemerkt, ich wurde sauer, ich war blitzschnell aggressiv und hatte wirklich ein Verhalten, das wirklich abstrakt gegen Menschen gerichtet war. Und leider hat es mir auch das Ganze mit dem Zentralinstitut eingebrockt. Es gab da mal ein Mädchen und ein Autist, gerade wenn man das noch nicht wusste, was man eigentlich ist, liebt man anders. Ich war verliebt, wir hatten eine Klassensitzung und ein ehemaliger Klassenkamerad hat sich halt derbe über diese Dame beschwert und hat halt auch ein bisschen Nötigung begangen und ich bin halt aus diesem Aspekt ausgerastet. Aus diesem Grund kam halt ein kleiner Zwischenfall zustande und dieser hat dafür gesorgt, dass man mich hätte untersuchen lassen müssen. Mir blieb keine Wahl, also tat ich das. Natürlich war ich dann dort, wurde überwacht und teilweise von der Außenwelt isoliert. Tests wurden durchgeführt und verschiedene Medikamente wurden gemacht. Man hat dann auch schnell gemerkt, dass sowas wie Medikinet, Ritalin oder auch sowas wie Agomelanin nicht wirklich sich als hilfreich erwiesen. Also man hat es versucht über einen Zeitraum, aber man merkte, mein Körper baut das zu schnell ab. Daraufhin hat man halt angefangen zu sagen, okay, Schulbegleiter. Was ist denn ein Schulbegleiter? Ja, viele denken jetzt so, einer, der dich in der Schule begleitet. Ja und nein. Es gibt viele Arten von Schulbegleitern. Bei mir war es jemand, der sich direkt darauf vorbereiten hat oder vorbereitet ist oder wurde. Ich weiß es gar nicht mehr so genau, dass er ganz genau weiß, wie hat er zu reagieren. Was muss er machen, wenn ich meinen Austicker kriege? Was muss er machen, wenn ich kurz vorm Explodieren bin? Und das war dann auch für 5 Jahre der Fall. Ich hatte einen Schulbegleiter bis 2016, 17, 18 so um den Dreh und hatte halt wirklich starke Einschränkungen in der Schule. Und keine Sorge, ich möchte nicht sagen, dass es schlecht ist, sondern einfach nur, das ist halt das, was es ist. Und ja, da muss man sagen, die Zeit hat sich dann auch wirklich reifer gemacht. Also ich hatte dank diesem Begleiter wirklich auch sehr viele schlechte Tage, einfach aus dem Grund, mir wurde viel verboten. Dies und das durfte ich nicht machen, ich durfte gewisse Meinungen nicht vertreten oder auch äußern. Und es ging auch um den freien Willen. Aber letztendlich hat sich alles zum Guten gewandert. Warum? Heute bin ich 22 Jahre alt, werde bald 23 und habe mein Leben dezent im Griff. Ich habe eine Meinungsfreiheit, ich habe eine Entscheidungsfreiheit, die es mir früher gar nicht ermöglicht hat, meine eigenen Wege zu gehen. Ich habe meine Musik gemacht und veröffentlicht, ich mache naturellen Rap-Musik und mache einfach verschiedene Beats in verschiedenen Formen und habe auch gute Freunde, die mich dabei unterstützen. Das ist halt auch immer so ein Akt, man lernt sich erst selbst kennen, wenn man sich selbst abschottet und auch selbst anfängt zu sagen, yo, wer oder was bin ich? Man macht sich Gedanken, man dreht seine eigene Welt und merkt dann irgendwann so, was ist eigentlich los mit dem eigenen Mensch in sich oder wo findet man seinen Frieden? Und da kann ich euch auch gute Geschichten erzählen, weil ich habe nicht nur die Musik für mich entdeckt. Ich schreibe an verschiedenen Sachen, an Manuskripten. Ich zeichne Bilder. Ich mache verschiedene fokussierte Designs. Ich introvertiere mich in verschiedenen Intros, Outros für Videos. Ich schneide meine eigenen Videos. Ich mache Videos. Ich fixiere sie. Und ich bin eigentlich ein kreativer und liebevoller Mensch. Auch manchmal gebrochen und gefühlskalt, aber vor allem neutral, warm und es ist sehr viel passiert. Man kann, so wie ich, jetzt ein Mensch sein, der hart, aber auch weich ist, aber auch kooperativ und Inspiration ausstrahlt. Und auch für viele Menschen, gerade für etwas Ältere, zeige ich mit meiner Musik, aber auch mit meiner Art und Weise, dass jeder Mensch das Recht hat, so zu sein, wie er ist. Und ganz egal, ob schwarz-weiß, arm oder reich, dick oder dünn, der Mensch ist, wie er ist, ob man nun krank ist oder nicht. Es juckt keinen, es hat keinen zu interessieren. Und wenn es einen interessieren sollte, dann nur dich selbst. Also jeder, der das hört, wirklich, ihr seid so gut, wie ihr seid. Und glaubt mir, es gibt so viel im Leben, worauf ihr euch vorbereiten könnt. Und wisst, ihr seid nicht alleine. Und da fällt mir auch eine gute Story ein, einfach mal, um euch mal zu beschreiben, wie es für einen Autisten eigentlich ist, wegen Kommunikation und Beziehungen und Gefühle. Vor kurzem hatte ich noch eine Beziehung mit einer gewissen Dame und die Beziehung hielt 5 Jahre, 2 Monate und ungefähr 9 Tage. Als Autist habe ich mir eine Welt erbaut und habe mir gesagt, diese Frau muss es sein. Diese Frau muss die Frau meiner Kinder sein. Und ich war wirklich und bin immer noch in diese Frau verliebt. Ist klar, nach 5 Jahren, einfach, man liebt diese Person. Nur das Gegenüber halt mich nicht. Beziehungsweise, wir sagen es mal so, wie sie es in ihren Worten sagte. Ich liebe dich noch, kann aber nicht mehr mit dir zusammen sein. Ich will was Neues erleben. Und für den einen Moment muss ich sagen, wenn man verliebt ist, diese Welt bricht zusammen. Und jeder kennt diesen Schmerz oder wird ihn irgendwann kennenlernen. Liebeskummer, das Herz ist gebrochen. Und da erzähle ich euch gern mal, mein Herz war nicht nur gebrochen, ich war mental, physisch und psychisch komplett am Ende. Wenn ein Autist anfängt zu lieben und dann wirklich jemanden liebt, dann ist das nicht nur auf kurze Zeit, sondern das ist so, dass du diesen Traum und diese Illustration von diesem Menschen hast, dass du gerne wirklich weitergehen willst. Ich habe ihr letztes Jahr einen Antrag gemacht, wir waren in Spanien auf dem Meer in Can Picafort und sie hat ja gesagt, dass sie mich liebt etc. Und jetzt auf einmal hat sie jemanden kennengelernt, hat Schluss gemacht und hat sich direkt die nächste Hand gegönnt. Das Schlimme daran ist, diese Welt, die davon erbaut wird, zerbricht. Nicht nur in ein paar tausend Teile, so wie man gerne sagt, sondern diese Welt wird gesprengt. In einem Rahmen, wo man nicht mal mehr weiß, wo ist die eine Hälfte hin, während die andere in Asche vergeht und die andere ist noch irgendwo in der Luft und zerfällt in tausende von Teilen. Das ist so eine Sache, wo man sagt, jeder Mensch empfindet gleich. Und da muss ich sagen, das mit der Diagnose, das mit diesem Verständnis fürs Fühlen macht einiges schlimmer. Stellt euch mal vor, ihr seid mit einem guten Kontakt mit eurer Mutter oder mit eurem Vater, mit eurem Bruder oder ihr habt eure Eltern verloren und ihr wisst, dieser Schmerz sitzt tief. Jetzt denkt oder fühlt mal diesen Schmerz mindestens 10-mal schlimmer. Je nach Diagnose und je nach Einstufung wird das wirklich viel, viel schlimmer und emotionaler. Ich muss sagen, heute geht es mir gut. Ich habe einiges erreicht. Ich habe meine Musik auf YouTube. Wir haben mittlerweile 70.000 Aufrufe geknackt. Bald auch im Campus Neckarau zu hören. Auch richtig schönes Ding. Und auch meine eigene Show läuft langsam an. Und ich würde mich freuen, wenn ihr auch den Bermudafunk weiter so unterstützen würdet. Aber jetzt weniger davon. Gleich geht's weiter mit Farben, Weltbild, Verachtung und Demütigung. Sowie die Anschaubilder von Menschen und Autisten. Jetzt kommt ein Song von Es tut weh von Autistenrap, produziert von Rusbo.

So, und schon wieder sind wir zurück. Farben, Weltbild, Verachtung und Demütigung sowie Unterwerfungen, Ablehnung, Kritik, Live-Shows, Leichtsinn und Eskalation. Was hat es denn damit auf sich? Ganz einfach. Die Welt, wie wir sie kennen, sehen die Menschen so in Farbe, wie sie sie sehen möchten. Das bedeutet, wenn jetzt jemand sehr optimistisch ist, nimmt er alles mit Optimismus, ist jemand negativ eingestellt, sieht er alles negativ. Und so ist es auch bei einem autistischen Menschen. Ein autistischer Mensch sieht die Welt so, wie sie ihm gefällt. Und gefällt sie ihm eben nicht, machen die meisten einen sozusagen Isolierungsprozess. Das bedeutet, der Mensch, der Autist, setzt alles um sich herum weg, stößt alles ab und lebt in seiner eigenen kleinen Welt, in der er so sein kann, wie er möchte, so sein kann, wie er will, so sein kann, wie er sich's wünscht. Das ist einer der harten und der heftigsten Kritikpunkte, wo jeder Psychologe, Therapeut und was weiß ich noch da draußen meint, man müsste dies alles gleichstellen. Diese Kommentare von wegen Autismus hier, Autismus da, ist schlecht hier, ist schlecht da, Menschenverachtung hier, Menschenverachtung da. Ja, damit haben Menschen wie ich oft, sogar ziemlich oft, zu kämpfen. Was für Kommentare gesagt werden, wie wir dargestellt werden. Wir werden oft auch vom Staat sehr stark in die Enge getrieben. Und wir haben oft auch sehr starke Schwierigkeiten, uns überhaupt in das Leben und Berufsleben einzufinden. Die meisten Organisationen oder Händler oder Betriebe oder auch in der Wirtschaft, auch in der Politik ist es saumäßig schwer, überhaupt etwas umzusetzen und zu erreichen. Und egal, wie gebildet du bist, es wird immer darauf geachtet, wenn du einen BHDW hast, also einen Behindertenausweis, gerade wenn es um das Asperger-Syndrom geht, wie viel Prozent, beziehungsweise was macht das mit dir, hast du was im Führungszeugnis stehen. Alles normal, das ist normale Prozedur. Aber es muss nicht so darauf geachtet werden, dass es speziell bei Autisten so stark abgesichert werden muss. Wir haben es echt schwer, ein Berufsleben zu finden, zu leben und zu tun. Meistens sind wir Menschen, die einfach auch arbeiten wollen, aber nicht dürfen. Oder Menschen, die dann extra in Behindertenwerkstätten arbeiten müssen. Und ich sage nicht, dass es was Schlechtes ist. Im Gegenteil, es ist was Gutes. Aber diese unfähigen und kritikfreudigen und gehassten Menschen verstehen den Unterschied nicht zwischen Weltbild und Verachtung und der Konzentration und der Motivation, etwas zu leisten. Wie auch das Weltbild. Ein Autist sieht eine Welt in eigenen Augen. Wie ein Hund, der die Welt schwarz-weiß sieht, sehen wir die Welt anders da. Wir werden immer, und ich nehme jeden, der Autismus hat oder das Asperger-Syndrom, das ist ja eigentlich dasselbe, jeder, der das hat, wir haben unsere Welt und ihr habt eure. Doch wir sehen sie alle verschieden. Egal ob Optimist oder Pessimist. Es sind ganz andere Felder und verschiedene Sachen. Und auch zum Thema anschauliche Bilder. Autisten, viele davon, also wirklich sehr viele, haben sehr starke Kompetenzen, sehr starke Fähigkeiten, ausgeprägter Lernwille, ein ausgeprägtes Bildungssystem, obwohl sie nichts dafür machen. Wie bei mir. Bei mir sind es die Argumentationen, die qualitativen und eloquenten Sachverhalten, aber auch Formulierungen bis ins Detail. Und meine Liebe zur Musik, wie zum Schreiben, wie ich etwas rüberbringe, argumentiere, aber auch darbringe und darstelle, ist was Fablizierendes, wirklich etwas Wunderschönes. Und jeder Autist, wirklich jeder, der da sich selbst bekennt, hat ein Talent, hat eine Fähigkeit, die ihm keiner nachahmen kann. Es gibt Menschen, die müssen Wochen, Monate oder sogar Jahre lang trainieren und Bildung aneignen, um auf so einen Stand zu kommen. Und es gibt Menschen, die können das einfach so. Und bei einem Autisten wird das so angeboren. Bei manchen ist es diese Kritikfähigkeit, bei dem anderen das fotografische Gedächtnis. Bei jemand anderem wiederum ist es die Kompetenz, einfach etwas zu hören und dann nachzuspielen. Einfach ohne Vorkenntnisse, ohne Ahnung, was ist das? Man setzt zum Beispiel jetzt einen musikalischen Autisten, also nicht mich, weil ich bin nur für Rap, sondern wirklich einen musikalischen Autisten, der auf das Gehör achtet. Und du setzt diese Person vor einem Piano oder einem Klavier oder einer Geige und die hat keine Ahnung, sie hört eine Melodie, irgendeine, nehmen wir mal alle meine Entchen. Und er kann sie nach einmal vorspielen, original nachspielen. Wisst ihr, wie viel
Kompetenz und wie viel Stärke in seinem Innern ist. Man blickt auch nie durch, wie es einem Autisten geht. Man kann es ihm nicht ansehen. Meistens sehen wir aus wie gefühlslose, kalte Menschen. Manchmal auch wie verätzende oder verheerende Menschen. Einfach jemand, der da ist, aber nicht gefühlsneutral. Und das ist auch eine Sache, die viele Menschen in Zweifel und in Frage stellen. Sie handeln nach Aussehen, nach der Perspektive und nach dem Großen und Ganzen, was sie wahrnehmen, aber haben noch nie sich damit beschäftigt, warum ist das jetzt so? Wieso? Weshalb? Was passiert hier? Und das ist ein Faktor, der viele Menschen verletzt, auch wenn man das nicht merkt. Das ist so wie im vorigen Kapitel mit meiner Ex-Freundin. Obwohl es mir anfangs wirklich schlecht ging, ich habe weiter gelacht. Ich habe weiter meine Musik gemacht. Ich habe weiter studiert, wie ich mich selbst entwickeln kann. Und auch für jeden da draußen, lasst euch von Gefühlen leiten, auch wenn man das nicht oft so sehen kann. Weil was ihr seht, das spiegelt ihr ja wieder. Und das ist so ein richtiger, wichtiger Aspekt. Und so wirklich einer der wunderschönsten. Und darum sage ich auch immer wieder, macht das Beste draus, denn wir sind alle Menschen. Liebt euch, wie ihr seid, liebt dem Gegenüber, so wie es ist oder wie er sich benimmt oder sie, und bleibt auf dem neutralsten Stand, weil nur dann könnt ihr auch die Welt von einem Autisten verstehen. Man erwartet immer so wie es in den Wald hineinschallt, so schallt es raus. Darum sage ich und lege euch bitte ans Herz, behandelt eine Person immer so, wie ihr selbst behandelt werden möchtet. Und wenn ihr merkt, dieses ist anders da, hebt die Hand, unterstützt diese Person, denn im schlimmsten Fall kann wirklich eine Katastrophe passieren, doch im besten Fall könnt ihr ein Autist das Gefühl geben, ein richtiger Mensch zu sein, denn oft wird man zwischen Staat und Politik stark ausgegrenzt. Jetzt aber kurz eine Pause mit einem etwas emotionaleren Song, auch von mir geschrieben, und zwar Elbe, inspiriert von Bozza Elbe. Also viel Spaß beim Anhören. Wir hören uns gleich wieder.

dass eine gewisse Person oder eine Struktur unterbrochen wird, da eine Bindung zu etwas anderem aufgebaut werden muss. Zum Beispiel zu einem gesetzlichen Betreuer, zum Beispiel zu einer rivalisierenden Person, um das Konzept zu verstehen und das Anschaubild zu ändern. Aber auch dann, dass die Meinungen und die Freiheit genommen wird, selbstständig Entscheidungen zu treffen. Oder sowas wie, das darfst du und das darfst du nicht. Warum, wieso und weshalb das so ist, erkläre ich in einfachen Sätzen. Man möchte gerne versuchen, oder so würden das jetzt die Ärzte sagen, man möchte den Menschen darauf schulen, dass er, wenn er sich weiterentwickelt, eine gewisse Hierarchie in seinem Kopf bekommt, eine gewisse Anleitung, die er befolgen kann. So als würdest du gerade Lego bauen, so sollst du dir auch deine Entscheidung bauen. Du hast nicht dieses freie Denken, sondern dieses, ich habe jetzt eine Entscheidung und ich muss überlegen, treffe ich sie so oder mache ich das so oder denke ich das so. Das soll eigentlich dazu dienen, dass du halt immer konsequent dein Leben lang wirklich so denkst. Und da muss ich sagen, der Ansatz ist für viele zwar positiv, aber dennoch falsch. Man sollte, so wie auch in der Schule man es immer erklärt bekommt, ein Menschen, solange er geistig dazu in der Lage ist, eine Entscheidung zu treffen, soll der Mensch auch das Recht haben, seine eigenen Entscheidungen so zu treffen und so umzusetzen, wie er das möchte. Leider wird das oft vom staatlichen, aber auch vom politischen sowie im wirtschaftlichen Sinne abgezwängt. Es bedeutet, du hast eine Zweige, die sich zwischen dir und deiner Entscheidung drängt. Manchmal wird es auch richtig heftig mit anzusehen, wenn jemand sagt so, entweder du tust das, was wir dir beibringen, oder du lebst dein Leben lang in verschiedenen Medikationen, in verschiedenen Meditationen, und das bleibt dann wirklich eine sehr, sehr lange Zeit so. Es gibt zum Beispiel auch sowas wie die AWO, die Arbeitswohlfahrt, die bietet sowas an, beziehungsweise auch mit staatlicher Unterstützung, wo ich sagen muss, das ist wirklich ein positiver Punkt, wo das Autismus-Spektrum-Störung weiter gefördert wird. In Form von, wie lerne ich mit Skills umzugehen? Wie verhalte ich mich in verschiedenen Situationen? Oder auch verschiedene Verhaltenstherapien. Man kann immer dazulernen, wenn es die richtigen Menschen sind, wenn es die richtigen Leute sind, die dafür geschult sind. Weil wenn es Spaß macht und es auch verständlich für das Gegenüber ist, ist es viel einfacher. Und oft würde man sogar sagen, nicht der Mensch ist falsch, sondern das Verhalten in seinem Kopf. Dafür kann dieser Mensch nichts, das ist normal, das ist einfach eine buchstäbliche Manifestierung des Menschen, gerade beim Asperger-Syndrom, aber auch das gibt es in verschiedenen Formen zu bewältigen. Des Weiteren gibt es auch den geistigen und moralischen Instinkt. Jeder weiß, was Instinkt ist. Wir können schlafen gehen und atmen automatisch weiter. Wir merken jetzt, wenn wir schwimmen gehen, wir können die Luft anhalten. Wir merken jetzt auch, wenn es draußen kalt ist, wir ziehen eine Jacke an, wir spüren die Kälte und wissen so, ah, okay, es wird kalt. Doch wie ist es denn mit einem autistischen Menschen? Wie sind seine Instinkte? Kurz und knackig, die sind durcheinander. Viele der Autisten, gerade jetzt in Fälle vom Asperger-Syndrom hier, von wegen Kälte, Wärme, Nässe, Schweiß etc., wir empfinden das ganz anders. Es könnte jetzt zum Beispiel wie bei vielen anderen draußen sein, wir haben jetzt minus 6 Grad und ich laufe mit einem ganz kurzen Jogginganzug rum und treibe einfach Sport auf dem höchsten Niveau. Ich weiß nicht, ob es kalt ist. Ich kann nicht frieren zum Beispiel. Oder im Sommer, ich laufe mit einem dicken Pullover durch die Stadt. Wirklich, man könnte denken, ich hätte die Weisheit mit Löffel gefressen. Ich laufe da rum wie der allerletzte Grizzly. Ich schwitze nicht, mir ist nicht warm, ich bin einfach so angezogen. Dann gibt es aber auch Menschen, die empfinden das genau umgekehrt. Sie ziehen sich im Sommer ganz normal an, aber schwitzen wie die Sau, weil sie dann denken, es ist noch heißer, als es eigentlich ist. Oder sie ziehen sich im Winter warm genug an, schwitzen nicht und frieren übelst, als wären sie gerade live in der Arktis. Der Mensch mit dem Asperger-Syndrom ist einfach in verschiedenen Formen und kulturellen Eigenschaften anders da, spezifischer. Manche sind weit gebildet, ausgeprägt, manche nicht. Manche haben ein höheres Vorstellungsvermögen, manche wiederum dafür nur ein eingeschränktes. Und egal wie man es betrachtet, sagt und macht, alles ist irgendwie und irgendwo verschieden. Was auch sehr komisch ist, sind die Erfolge, beziehungsweise dieser Aspekt, den viele Ärzte teilen. Es ist schon ein Erfolg, wenn wir einen autistischen Menschen mit Medikation vollpumpen. Das ist ein großes No-Go. Also wenn sich damit mal ein Mensch beschaffen
oder auseinandersetzen sollte, setzt ein Kind oder ein Erwachsener nicht unbedingt unter Medikation, also Medikamente, wenn es nicht unbedingt notwendig ist. Wenn ihr denkt, so ja, man kann es probieren, okay, macht das. Aber wenn ihr das macht, weil ihr denkt, ihr müsst etwas dazu tun, dann lasst euch gesagt sein, die meisten Medikamente sind Downgrades für Menschen mit Asperger. Das bedeutet, nehmen wir mal Medikinet oder Ritalin. Das ist ein pseudostarkes Medikament, das den inneren Wert sozusagen runterschraubt. Das heißt, eure Gefühlslage wird unterdrückt, die Konzentration wird gefördert, aber auch nur in buchstäblichen Maßen. Und diese Medikamente verändern den Charakter. Und das merkt man auch, wenn man jetzt ein halbes Jahr die Medikamente nimmt und dann einmal absetzt. Man merkt, diese Person ist ganz anders geworden. Sie ist nicht mehr dieselbe Person. Und das wird sich auch immer wiederholen, einfach weil man dann denkt, man muss jetzt dies machen, man müsste jetzt das machen, weil das und das nicht geholfen hat, machen wir jetzt dies und das. Und lasst den Mensch selbst entscheiden. Wenn ihr es probiert habt und der Mensch sagt selbst so, yo, ich hab Bock drauf, ich will das gerne machen, dann macht das. Das ist ja das springende Werkzeug, um Menschen zu unterstützen. Und das widerspiegelt ja auch jeden anderen. Ihr könnt ja auch jetzt Menschen mit Alkoholproblemen oder Menschen, die rauchen. Viele denken dann automatisch, man kann mit diesen Sucht- und Triebmitteln seine eigene Beständigkeit unterdrücken. Und Hand aufs Herz, hört damit auf. Lebt euer Leben und macht weiter, aber lasst Alkohol, lasst Medikamente, die euch irgendwie einschränken, weg. Weil das braucht ihr nicht. Bevor ich es auch vergesse zu erwähnen, mache es lieber jetzt, eigentlich war das ein Grund für spätere Thema. Es betrifft auch Menschen mit ADHS und ADS. Auch diese Krankheiten werden meist mit dem Asperger in einer zusammenhangfähigen Lage gebracht. Auch da wissen manchmal die Menschen nicht, was sie tun, woher sie kommen, beziehungsweise die haben auch ein anderes anschauliches Bild. Aber da bin ich nicht so kultiviert darin, viel darüber zu erzählen. Und ja, wie gesagt, egal ob ADHS, ADS, Asperger-Syndrom und was weiß der Geier. Ihr seid die Menschen, die ihr seid. Ihr macht das, was ihr für richtig hält oder für richtig haltet. Und ihr macht das Beste draus. Fertig. Und das ist auch die Hauptsache. Also euch wird niemand dafür kritisieren und oder schlecht reden, gerade wenn es um sowas geht. Und eine wichtige Sache, die ich wirklich gerne teilen möchte, ist, dass auch jeder hier willkommen ist. Ob du jetzt eine andere defizite Störung hast oder ob du irgendwie anders da eingeschränkt bist, das ist völlig egal. Wenn du was zu sagen hast, komm auch gern mal in den Bermuda-Funk und lass die Menschen daran teilhaben. Denn du, ich, er, sie, es. Wir alle haben Gefühle, wir alle sind menschlich, ganz egal wie wir aufgebaut sind. Und darum möchte ich auch jeden wissen lassen, wir erheben unsere Stimmen. Und für die, die sich nicht trauen, die nichts sagen oder nichts sagen können, dürfen und oder wollen, dafür bin ich da. Ich möchte eure Stimme sein und euch leiten, euch zeigen, dass wir auch gehört werden sollten. Genau wie viele andere Menschen und andere Soziopathen, nenne ich dies jetzt mal. Es geht einfach nur um allgemein das Wesen an Menschlichkeit. Und das haben wir alle verdient. Wenn ihr auch gern mal Lust habt und möchtet gerne was dazu beitragen oder habt Wünsche, Äußerungen, schreibt gerne über YouTube oder Instagram oder geht auf die Homepage von bermudafunk.org und lasst da gerne ein paar Nachrichten da. Hier spricht ein waschechter Autist und es ist nicht immer leicht, egal ob du positiv oder negativ gestimmt bist, ob du dich mit der Diagnose auskennst oder nicht, ob mit ADS oder ADHS oder whatever, egal wie du dein Leben tust und egal wie du beeinschränkt wirst. Du bist nicht alleine und auch wenn es Tage geben wird, in denen du genau dieses Gefühl hast, hör auf meine Stimme, ich bin da für dich, wir sind da für dich, wir sind ein Team, auch wenn du oder ihr mich nicht persönlich kennt, wir kennen's. So, jetzt würde ich aber noch ein weiteres Lied vorschlagen und zwar eines meiner ältesten Lieder und zwar Neid auf mich. Der Song kam einfach so aus dem reinen Interesse, so aus Langeweile. Und muss sagen, warum eigentlich nicht? Auf jeden Fall wünsche ich viel Spaß beim Anhören. Auch wieder zu finden auf YouTube. Neid auf mich, Autisten-Rap.

Abschluss noch ein paar lehrreiche Worte. Und zwar lasst mir gerne oder lasst uns gerne mal ein kleines bisschen Feedback da und sagt uns gerne mal die Sachen, wie ihr sie seht oder ob ihr mal live in einem Interview dabei sein möchtet. Oft ist es ja so, dass Menschen, die eine Einschränkung haben, nicht gerne darüber reden oder sich halt Gedanken machen, wieso sollte ich jetzt was sagen? Und auch wie vorhin schon erwähnt, erhebt eure Stimme und bleibt nicht allzu lange leise. Denn vieles können die Menschen um euch herum nicht ändern. Die können euch Türen öffnen und sagen, ey, die und die kannst du bestreiten. Sie können dir aber auch 1000 Türen öffnen und sagen, such dir eine aus. Das Erste, was ein Mensch macht, wenn er 1000 Türen hat, die offen sind, die meisten würden einfach pur Deutsch sagen, man guckt kurz rein und schaut durchs Schlüsselloch, schaut durch die Tür, schaut in das Licht und schaut immer und immer wieder. Gucken, was gefällt einem nicht. Doch im Endeffekt kommt es darauf an, was du fühlst, wenn du vor einer Tür stehst. Wenn du jetzt 2 Türen hättest, eine aus strahlendem Licht und eine richtig dunkel, so schwarz wie die Nacht, dann würde man doch im ersten Augenblick sagen, ich nehme die helle Tür. Und das ist jetzt nur so dahergesagt, weil das der Instinkt ist. Wir denken, hell, Licht, okay, wir brauchen keine Angst haben. Doch was ist, wenn ich dir sage, dass in diesem hellen Licht einfach nur ein Feuer brodelt? Ein Feuer, das so schön aussieht, aber dich verbrennen kann. Und in Dunkelheit findest du alles Überlebenswichtige. Wenn du jetzt vor den Türen stehst und würdest deine Augen schließen, du würdest in einem der Augen einfach den Lichtwinkel sehen und das Licht, das gerade strahlt. Und im anderen wiederum siehst du einfach nur den Schatten. Denn Licht wirft immer Schatten. Was ist aber, wenn dein Herz, wenn du nur auf dein Herz hören würdest? Du stehst vor beiden Türen, du stellst dich vor dir mit dem Licht. Dein Herz schlägt nicht. Du merkst, du atmest, du riechst. Du merkst diesen Geruch von knisterndem Holz, von frischem Holz. Aber du fühlst nicht diese Geborgenheit. Und auf einmal gehst du zur dunklen Tür, machst auch wieder dieses... Auf einmal riechst du zum Beispiel, je nachdem, was du magst, du riechst dein Lieblingsessen. Du liebst dein Gebäck, deine Süßigkeiten, dein Getränk, dein Lieblingsessen, was auch immer. Würdest du nicht automatisch dahin tendieren und sagen, ey, da, wo ich mich wohlfühle? Weil im Endeffekt ist es wirklich so eine 50-50-Sache. Wozu du dich entscheidest, denn auch wenn für dich die Entscheidung gut ist, sie kann trotzdem ab und zu eine schlechte Auswirkung haben. Aber sie haben nur schlechte Auswirkungen, wenn du es zulässt. Es ist wie bei Autismus, wirst du oft gemobbt, wirst richtig zum Mobber gemacht, genau wie die großen YouTuber, die dann sich diesen Aspekt mit, dann habe ich Autismus, breit machen. Und da sage ich auch gerne jedes Mal, immer und immer wieder, sowas stimmt nicht. Zum Beispiel können dich Menschen nur verletzen, indem du zulässt, dass sie dich verletzen. Weil du als Mensch hast deine Grenzen. Und wenn du sagst, ey, den und den mag ich, aber so und so weit lasse ich sie nicht an mich heran, dann passiert dir nichts. Damit ist nicht gemeint, dass du dann die Person ablehnen sollst oder sagen sollst so, nee, mir wurde gesagt, ich soll niemand mehr an mich heranlassen, ich darf dies und das nicht. Nein. Du kannst jede Person lieb haben, du kannst jede Person mögen, du kannst sie aber auch hassen. Wenn du aber eine Person magst oder wirklich sehr liebst oder halt wirklich so freundschaftlich in einem sehr hohen Niveau spielt, dann lass die Person in deinem Leben, aber kenne deinen Wert und lass dich nie von irgendeiner Person runterziehen oder sagen oder verletzen lassen in Form von, sie kennt meine Schwachstellen, pipapo. Wir sind alle das Gleichartige, wir sind Menschen, wir sind menschlich, wir haben Gefühle, aber wir entscheiden, wie wir sie umsetzen. Und das ist das Wichtigste, was ich dazu jetzt beitragen kann. Und ich würde mich gerne freuen, wenn es Menschen gibt, die diesen Beitrag feiern, die auch sagen, ey, der Typ hat was gesagt, er hat was zu sagen und es wird immer mehr kommen. Ich werde auch viel mehr Themen behandeln, auch allgemein Frauenrechte, dann normale LGBTQ-Szene, wie meine Meinung zu politischen Sachen sind. Ich werde Statements halten, auch zu gewissen YouTubern, Politik und wirtschaftlichen Situationen. Und alles im Leben hat irgendwie seinen Sinn und seinen Zweck. Und das ist
der Hauptpunkt, das ist die Hauptsache. Jemand, der in irgendeiner Form eingeschränkt ist, trotzdem was zu machen, was andere motiviert und zeigt, egal wo ihr euch gerade befindet, es ist in Ordnung. Es ist nicht schlimm, es ist in Ordnung. Und darum gibt es auch immer wieder ein, hier beginnt es und es endet damit, wo ich mein Cut setze. Und das macht uns aus, darum sind wir hier. Und lasst euch das auch niemals nehmen. Kuss geht raus. Jetzt kommt gleich ein nächster Song. Der Song bedeutet Autistenrap, wahrer Rapper, auch ein Freestyle-Song. Produziert von Joe Craig Official. Und ich wünsche euch beim Anhören auf jeden Fall viel, viel Spaß. Und wir hören uns gleich wieder.

So, und das war's eigentlich jetzt im Großen und Ganzen mit der Autismusstunde. Und ich hoffe, ihr konntet immer noch ein paar Dinge mitnehmen und ein paar Dinge auch mal ein bisschen anders da sehen und veranschaulichen. Und hoffe halt wirklich, dass ich auch viel, viel, viel mit euch da erreichen konnte. Weil es ist unbedingt wichtig, dass ihr auch euren Mitmenschen davon erzählt. Denn es gibt tausend Stimmen, die unterdrückt sind, die unterdrückt werden. Und es wird Zeit, dass wir das gemeinsam in die Hand nehmen und zeigen, wir haben eine Stimme, wir sind auch da, wir sind, was wir sind und stehen dafür gerade. So im Großen und Ganzen wünsche ich euch allen auf jeden Fall noch einen schönen Tag, einen schönen Mittag, however, und hoffe, dass wir uns in der nächsten Sendung wieder so gut verstehen. Nicht vergessen, geht auch gerne auf den bermudafunk.org, schaut euch die Website an, lasst gerne da ein bisschen Feedback da und man hört sich in Liebe Autisten Rap. Bis dann.

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Herzlich willkommen zur Sendung Fast and Quiet beim Bermuda-Funk in Mannheim auf der 89,6, in Heidelberg auf der 105,4. Man kann die Sendung auch als Austauschsendung hören, da läuft sie dann in Karlsruhe beim Querfunk auf der 104,8 und ihr könnt natürlich auch im Livestream zuhören unter www.bermudafunk.org. Am Mikrofon ist der Markus, ich habe wieder ein paar Neuerscheinungen der letzten Wochen und Monate mitgebracht, um euch diese neuen Alben vorzustellen. Und beginnen möchte ich heute mit einem neuen Album von Tricky, also einer der Helden des Musikstils Trip-Hop. Also wenn man da überlegt, welche Bands da in diesem Musikgenre erfolgreich war oder es definiert haben, dann fällt einem natürlich noch Massive Attack ein oder auch Portishead, aber Tricky gehört auf alle Fälle dazu. Und er hat am 17. Juli über sein eigenes Label Force Idols ein neues Album rausgebracht. Und das ist mittlerweile sein 15. Studioalbum. Die erste Veröffentlichung in voller Länge unter seinem eigenen Namen seit 6 Jahren. Ja, und wenn man zurückblickt, ja, zu seinem Debütalbum, das ist jetzt auch schon wieder eine ganze Weile her. Und der Mann ist seit über 30 Jahren im Musikgeschäft tätig. 1995 kam er mit seinem Debütalbum raus. Ja, und ich muss sagen, das neue Album gefällt mir wieder richtig gut. Er war übrigens auch in den letzten 6 Jahren nicht untätig, war in vielen Projekten involviert mit anderen Künstlern und Künstlerinnen. Ja, und auch das, was er jetzt rausgebracht hat, sein neues Album Different When It's Silent, war eigentlich auch so gar nicht richtig als neues Album gedacht. Er hat eher an ein weiteres Nebenprojekt gedacht, aber sein Manager Alan McGee war der Meinung, dass diese Songs eindeutig auf ein Tricky-Album gehören. Ja, und da hören wir jetzt mal rein. Also mir gefällt es richtig gut. Bei vielen Stücken an den Vocals ein gewisser Mitch Sanders zu hören. Der singt etwas höher, aber ich finde, es passt ganz gut zu der Musik und deshalb steigen wir jetzt ein mit 2 Songs aus dem neuen Tricky-Album, nämlich einmal Still See Me There, featuring Mitch Sanders, und auch beim nächsten Stück I'm Yours ist der Mann am Gesang zu hören.

I Am Yours, das ist definitiv der Rocksong auf dem neuen Album von Tricky, das er am 17. Juli veröffentlicht hat. Es trägt den Namen Different When It's Silent und ist eigentlich eine schöne Platte. Also ich kann mich mit vielen Musikstücken auf diesem Album anfreunden und deshalb gibt es jetzt auch noch einen dritten Song für euch zu hören aus dieser neuen Scheibe von Tricky. Und dieser Song heißt Paris Maybe, featuring wieder Mitch Sanders.

Ihr habt Musik gehört aus dem neuen Fink-Album. Das war der Song Does the Shade Choose Who to Comfort? Ja, das Album ist auch vor einigen Wochen veröffentlicht worden. Am 5. Juni ist es rausgekommen und ist mittlerweile auch schon das 9. Studioalbum der Band Fink. Sie haben sich nicht so lange Zeit gelassen wie zum Beispiel Tricky. Es hat jetzt bei ihnen nur 2 Jahre gedauert. Das letzte Album stammt aus dem Jahr 2024. Beauty in Your Wake habe ich seinerzeit auch im Rahmen von Fast and Quiet vorgestellt. Das neue Album haben sie in Sanaa in Cornwall aufgenommen und haben sich selbst so ein Dogma auferlegt. Also das sagt der Sänger von Fink, Finn Greenall, anscheinend ein Fan des britischen Musikers und Gitarristen Michael Chapman. Und die Idee war es, eine Platte zu schaffen, wie sie eben jener Michael Chapman auch hätte machen können, bis hin zu den Gitarrenseiten. Und der Slogan war, wenn es 1974 nicht existierte, darfst du es nicht benutzen. Also, und stammt von Finn Greenall, stammt auch die Aussage, ich will etwas Neues, aber mit demselben Ethos. Es gibt eine Parallele zwischen den rastlosen 18-Jährigen, die Fink einst waren, und den Familienvätern, die sie heute sind. Touren bleibt Zwang und Freude zugleich, obwohl sie jede große europäische Stadt unzählige Male gespielt haben. Der Drang, neues Material zu spielen, ist so überwältigend, dass er allen Komfort übertrumpft. Ja, und es ist mehr oder weniger dann auch eine Hommage an die Kunstform eines Albums, eben wie im Jahr 1974. Heute ist es ja oft so, dass es in den schnelllebigen Medien nur noch um einzelne Tracks, um einzelne Songs geht und keiner hat mehr die Aufmerksamkeitsspanne für ein richtiges Album, bestehend aus mehreren, 10 Songs oder noch mehr. Das ist ein bisschen schade, dass das so abgenommen hat, das Interesse, aber ich versuche die Albumform hier natürlich weiterhin im Rahmen von Fast and Quiet hochzuhalten. Also wenn ihr euch begeistern könnt für die Musik von Finke, war ja vor 2 Jahren, meine ich, auch in Mannheim in der Alten Feuerwache. Er ist im Winter oder im Herbst auch wieder auf Tour. Am 1. November wird er in Frankfurt im Zoom und dort im großen Saal spielen. Und jetzt hören wir uns noch ein Stück an aus dem neuen Fink-Album. Und dieser Song, der heißt Buried All the Answers.

Ihr hört immer noch die Sendung Fast and Quiet beim Bermudafunk in Mannheim auf der 89,6, in Heidelberg auf der 105,4. Und Fast and Quiet läuft auch als Austauschsendung in Karlsruhe beim Querfunk, dort auf der 104,8. Am Mikrofon ist der Markus und ich habe euch eben Musik vorgestellt aus dem neuen Album der amerikanischen Band Nothing. Die sind auch schon eine ganze Weile im Geschäft, gegründet 2010 von ihrem Sänger und Gitarristen Dominic Nicky. Palermo war eigentlich am Anfang eher so als Solo-Projekt gedacht, hat sich aber zu einer Bandgeschichte entwickelt und mittlerweile hat Nothing das 5. Album veröffentlicht und daraus habt ihr eben Musik gehört, A Short History of Decay. Und wenn man versucht, den Sound zu beschreiben, was sie hier spielen, also geht schon, finde ich, so Richtung Dreampop. Und wenn man nachguckt, dann taucht auch immer wieder der Begriff Shoegaze auf. Also das trifft es eigentlich auch ganz gut. Eher so ein bisschen verträumtere Songs. Und ich muss sagen, dass mir diese Platte richtig gut gefällt. Und auch hier werde ich euch 3 Songs vorstellen. Ihr habt eben schon gehört, The Rain, Don't Care. Und jetzt machen wir mal weiter mit dem ersten Song vom Album Never Come, Never Morning, Musik von Nothing.

Never Come, Never Morning. Das war Musik aus dem neuen Album der amerikanischen Band Nothing, die ursprünglich aus Philadelphia stammt. Und sie haben dieses Jahr ihr fünftes Album rausgebracht. Und dieses Album heißt A Short History of Decay. Ja, und ein Stück stelle ich euch noch vor. Das ist dann mein Favorit aus diesem Album, mein Lieblingssong. Und der heißt Nerve Scales.

Zum Schluss wird hier in der ersten Stunde Fast and Quiet noch ein bisschen gerockt, und zwar mit Musik der Norweger Motorcycle, die gefühlt irgendwie auch jedes Jahr ein neues Album rausbringen, und die sind noch nicht mal schlecht. The Gaia 2 Space Core heißt ihr neuestes Werk, am 27. März veröffentlicht, ja, mit Anleihen an Space Rock und auch Progressive Rock. Also wer mit diesen Musikstilen was anfangen kann, der kann hier auch mit dem neuen Album von Motorcycle sicherlich etwas anfangen. Ja, 7 Stücke, etwas mehr als 35 Minuten, also alles noch relativ kompakt. Ihr habt eben die Vorab-Single aus diesem neuen Album gehört, Fanny Again Or. Ja, wir machen gleich weiter mit dem nächsten Song, TSMCR. Musik von den Norwegern Motorcycle.

Die erste Stunde Fast and Quiet geht auch schon wieder zu Ende. Ihr habt diese Sendung gehört beim Bermudafunk in Mannheim auf der 89,6, in Heidelberg auf der 105,4 und als Austauschsendung auch zu hören in Karlsruhe beim Querfunk dort auf der 104,8. Am Mikrofon war der Markus und wie angekündigt verabschiede ich mich auch hier aus der ersten Stunde mit Musik der Norweger Motorcycle. Ihr neues Werk heißt The Gaia 2 Space Core und da hören wir uns jetzt zum Abschluss noch den Song The Oracle an.

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Herzlich willkommen zur Sendung Fast and Quiet beim Bermudafunk in Mannheim auf der 89,6, in Heidelberg auf der 105,4. Und man kann Fast and Quiet auch als Austauschsendung hören. Da läuft sie dann in Karlsruhe beim Querfunk auf der 104,8. Am Mikrofon ist der Markus. Ja, und ich habe in der zweiten Stunde nochmal ein Album mitgebracht, das ich schon vor einem Monat dabei hatte. Habe euch damals drei Stücke vorgestellt. Es geht um Lindsay Jordan, besser bekannt vielleicht unter dem Namen, unter dem sie seit einigen Jahren Musik veröffentlicht, Snail Mail. Sie hat dieses Jahr am 27. März über Matador Records ihr drittes Album rausgebracht. Ricochet heißt es. Ja, und ein Stück ist noch übrig geblieben, das ich auch gut finde, was ich euch hier noch vorstellen wollte. Ich habe ja vor einem Monat dann schon mal angemerkt, dass ich die Platte ganz okay finde. Was mich ein bisschen nervt, dass es zu viele Streichersounds gibt. Es ist ja manchmal dann überfrachtet, ein Album auch ein bisschen. Ja, vielleicht noch ein Wort zu Lindsay Jordan, die ja mit vielen Talenten gesegnet ist. Sie ist unter die Schauspielerinnen gegangen, hat in verschiedenen Filmen inzwischen mitwirken dürfen, darunter auch in dem Indie-Horror-Film I Saw the TV Glow. Und sie ist auch aus New York weggezogen, hat sich in Greensboro in North Carolina niedergelassen. Ja, und wie gesagt, hat ein interessantes neues Album rausgebracht, Ricochet. Und da ist dieser eine Song übrig geblieben, den ich euch noch vorstellen möchte, und der heißt Reverie.

Das war das Musikstück Coast von der Band Snowcaps. Ja, und das sind die Zwillingsschwestern Allison und Katie Crutchfield. Und ihre Mitstreiter hier bei Snowcaps, das sind auch zwei Musiker, die man eventuell von verschiedenen anderen Projekten oder auch von Alben, die sie veröffentlicht haben, kennen könnte. Brad Cook und MJ Lenderman. Seine Musik hatte ich ja irgendwann vor ein, zwei Jahren auch mal hier in meinen Sendungen vorgestellt. Ja, also und die Zwillingsschwestern haben hier ein Indie-Rock-Album rausgebracht, das an Allisons Band Swearing und auch an Katies frühe Alben als Waxahachie erinnert. Ja, und es entstand bei den beiden der Wunsch, wieder wie in ihrer Jugend und ihren 20ern gemeinsam Musik zu machen. Das haben sie jetzt einfach durchgezogen und haben das Album, das genauso heißt wie dieses Musikprojekt, veröffentlicht, Snowcaps. Ja, und ihr habt eben hier zum Einstieg von mir auch gleich mal den ersten Song des Albums Coast vorgestellt bekommen. Alles in allem muss ich sagen, diese 13 Songs auf diesem selbst betitelten Debütalbum der Snowcaps, ich finde es ganz okay, aber so richtig vom Hocker gerissen hat mich das Album jetzt auch wieder nicht. Wird also nicht in meinen Lieblings-Top-10-Alben des Jahres 2026 auftauchen. Es geht weiter mit Musik von Snowcaps. Wir hören uns an den Song Doom.

Das war Musik von Snowcaps und das sind Allison und Katie Crutchfield, die jetzt hier mit Snowcaps ihr Debütalbum rausgebracht haben, featuring MJ Landerman und Brad Cook. Veröffentlicht wurde das Ganze übrigens über Anti Records. Ja, und ich stelle euch noch ein drittes Musikstück aus diesem Album vor. Und dann könnt ihr euch in aller Ruhe selbst mal ein Urteil bilden, ob das eure Musik ist, ob das die Art ist von Indie-Rock, die ihr mögt. Ja, und dieses Stück, was jetzt noch kommt, heißt Angel Wings.

Das war Musik von Beach People aus dem Album Has Been. Ja, und das war wieder mal so ein CD-Kauf auf einem der Wühltische in den Großstädten dieser Republik, wo ich einfach mal zugegriffen habe, weil mich das Cover irgendwie auch angesprochen hat, weil auf dem Cover ist erstmal kein Bandname und kein Albumtitel zu sehen. Es ist ein Kind abgebildet, das wahrscheinlich weint und sein Gesicht in seinen Armen und Knien vergräbt. Ja, und auf der Rückseite, okay, einige englische Titel. Das Label V2 Records ist jetzt auch nicht unbedingt ein Qualitätssiegel. Aber ich habe mir eingebildet, dass ich den Namen Beach People, dass ich den schon mal vernommen hatte, vielleicht irgendwo ein Review gelesen oder überflogen. Habe eigentlich an eine Band gedacht und natürlich habe ich dann irgendwann mal mir die Platte angehört und auch ein bisschen dazu recherchiert und musste feststellen, dass es ein Soloalbum von Malte Huck ist. Das ist ein deutscher Musiker, der bis 2020 als Bassist für die Deutschrockband Annenmaikantereit tätig war. Und anscheinend hat er vor einigen Jahren gemerkt, dass ihn das musikalisch nicht ausfüllt. Vielleicht hat er sich auch in einer musikalischen Sackgasse gefühlt. Und er hat die Band verlassen und hat dieses Soloalbum an den Start gebracht, das letztes Jahr im Februar rausgekommen ist, unter dem Namen Beach People. Und das Album heißt Has Been. Und ich muss sagen, die Musik hat eigentlich meiner Meinung nach so gut wie gar nichts mit Annenmaikantereit zu tun, ist eher so ein bisschen experimentell. Jedes Stück klingt irgendwie ein bisschen anders. Also es macht Spaß, ihm zuzuhören, hat viele, viele Ideen, die er hier auf diesem Album ausarbeitet. Und ein Stück habe ich euch ja eben schon vorgestellt, Stand-Up Comedy. Und wir hören nochmal weiter rein in dieses Album, das er unter dem Namen Beach People veröffentlicht hat. Und jetzt kommen dann noch die Songs Winterboy und My Heart Breaks.

Ihr hört immer noch die Sendung Fast and Quiet beim Bermudafunk in Mannheim auf der 89,6, in Heidelberg auf der 105,4 und Fast and Quiet kann man auch als Austauschsendung hören. Da läuft sie dann in Karlsruhe beim Querfunk auf der 104,8. Am Mikrofon ist der Markus und es geht weiter mit Folkmusik. Auch ein Album, das ich auf einem, ja, diesem besagten Wühltisch-CD-Abverkauf aus dieser Schütte erworben habe. Und da war mir aber eigentlich schon der Name ein Begriff. Es geht um die Folk, um die englische Folkmusikerin Shirley Collins. Da habe ich in den letzten Jahren auch schon was vorgestellt in meiner Sendung Fast and Quiet. Und das ist eine hochbetagte Musikerin, die tatsächlich am 5. Juli 90 Jahre alt geworden ist. Also sie macht schon sehr lange Musik. Ich glaube, zwischendrin gab es auch mal eine längere Schaffenspause. Und da wurde jetzt ein Album von ihr neu aufgelegt, das 67 Jahre alt ist, also 1959 ursprünglich veröffentlicht. Und ja, jetzt ist sie 90 und darf diesen Re-Release noch erleben. Das Album heißt Sweet England und da habe ich gedacht, das bringe ich jetzt auch mal mit und stelle euch mal ein paar Folky-Songs vor. Shirley Collins am Gesang, John Hastett am Banjo, dann Ralph Rinsler an der Gitarre und Guy Caravan auch ebenfalls an der Gitarre. Das erste Stück ist der Titelsong Sweet England.

Sweet England, habt ihr gehört, den Titelsong aus dem 1959er Album von Shirley Collins, das im Jahr 2025 wiederveröffentlicht wurde, am 21. Mai. Sind insgesamt 18 Stücke auf diesem Album. Ja, und das waren die ersten musikalischen Gehversuche von Shirley Collins. Und der nächste Song, das ist das Stück, das mir hier auf diesem Album Sweet England am besten gefallen hat. Und es heißt The Tailor and the Mouse.

Auch das war Musik aus dem Album Sweet England, A Folk Song Collection, sung by Shirley Collins. Ja, und ein drittes Stück habe ich auch noch vorbereitet, hier zum Abschluss dieser Albumvorstellung. Und dieser Song heißt Barbara Allen.

Das war jetzt ja, Teil 3 der Wühltisch-CDs. Ja, ein Album, das ich mitgenommen habe, weil ich den Bandnamen schon mal vernommen hatte irgendwo. Und zwar Hex Wessel. Und auch auf der Rückseite, als ich mir dann das Label angeguckt habe, wo dieses Album erschienen ist, das kam mir bekannt vor. Also da hatte ich auch schon mal irgendwas, Prophecy Records, gute Musik. Und dann habe ich zugegriffen und dann festgestellt, dass also das Album heißt Nocturne und dass es eine finnische Formation ist. Ihr habt ja eben ein Stück gehört, das vielleicht so ein bisschen in die Irre führen könnte, nämlich Concealed Descent. Also es ging eher so auch in die folkige Richtung, aber die anderen Stücke, die gehen dann teilweise schon ein bisschen mehr ab. Also teilweise geht es Richtung ja, atmosphärischer Metal, bisschen Doom Metal, vielleicht auch Black Metal. Also es geht dann teilweise, fängt manchmal etwas ruhiger an oder schleppend und die Songs entwickeln sich dann. Und damit ihr euch mal so ein bisschen jetzt auch ein Bild machen könnt, in welche Richtung das musikalisch bei Hex Wessel noch geht, kommt jetzt hier gleich der nächste Song und dieses Stück heißt Unworld.

Das war Musik der finnischen Band Hex Wessel aus dem Album Nocturne. Ja, und mit Musik dieser Band werde ich mich hier auch aus der zweiten Stunde Fast and Quiet verabschieden. Ich stelle euch jetzt noch die Songs vor. Einmal Night Tender, Reckoning, und das geht dann gleich weiter mit dem Song Mother Destroyer. Ja, und ich erwähne gerne nochmal, was ihr hier gehört habt, wo ihr überhaupt gelandet seid. Das ist die Sendung Fast and Quiet und die läuft beim Bermudafunk in Mannheim auf der 89,6, in Heidelberg auf der 105,4 als Austauschsendung, dann in Karlsruhe zu hören beim Querfunk auf der 104,8. Am Mikrofon war der Markus. Schön, dass ihr dabei wart, zugehört habt. Ja, wie gesagt, jetzt nochmal Musik von Hex Wessel. Ja, und damit sage ich Tschüss, macht's gut, bis dann.

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Ihr seid gelandet bei Chasing the Rainbow, der New Country Show hier beim Bermudafunk. In der Erstausstrahlung jeden ersten Samstag von 22 bis 24 Uhr. Und mein Name ist Olaf Christiansen. Let's have a good time. Schön, dass ihr dabei seid.

Ja, let's have a good time mit good music hier beim Bermudafunk, dem freien Radio Rhein-Neckar. Und das Ganze in den nächsten 2 Stunden mit New Country. Also es ist nicht nur Johnny Cash, es ist nicht nur Kenny Rogers, nein, es gibt auch neuere. Aber am Anfang jetzt 2 Klassiker, eben Alan Jackson, Good Time und jetzt einer, ja, den verbindet man sofort. Ich meine, wir, unsere Generation mit Country, die jüngere Generation mit irgendwie anderen komischen Musikdingern, Miley Cyrus. Aber hier ist Billy Ray Cyrus mit einem Klassiker, Achy Breaky Heart.

In ihren jüngeren Jahren, das war eine Verbindung von einem Klassiker-Song und einer Klassiker-Sängerin. Dolly Parton mit Country Roads, im Original natürlich von John Denver. Ist Country-Musik nicht einfach eine geile Musik? That's all I have to say about that.

0: Ja, New Country von zwei Namen, die man sich merken sollte, die nämlich sehr angesagt sind in der Branche. Kelsey Ballerini und Kenny Chesney. Aber wenn man um einen Namen zurzeit nicht umherkommt in der New Country-Szene, dann ist es Delaney Wilson, geboren am 19. Mai 1992 in Baskin in Louisiana. Und so klingt sie auch, wenn sie spricht. Sehr Southern Brawl, wo man natürlich nicht immer weiß, ob das bei Country-Musikern auch so ein bisschen Masche ist, einfach nur so ein bisschen authentisch zu klingen. Aber sie kommt auf jeden Fall aus den Südstaaten und da spricht man ja auch so. Tochter eines Farmers und einer Lehrerin und ist aufgewachsen in einem kleinen Ort, rund 300 Einwohner hatte es nur, und hat schon während ihrer Schulzeit Country gespielt, ist aufgetreten als Hannah Montana. Das war ja damals vor einigen Jahren so die angesagte CV-Serie, wo es ja um Country-Musik ging. Und dann 2011, schon ein bisschen älter, ist sie dann nach ihrer Schule nach Nashville, um Country-Musikerin zu werden. Und das hat sich ja mal sowas von ausgezeichnet. Das vierte Album Bell Bottom Country hat bei den Grammys 2024 den Grammy gewonnen als Best Country Album. Und warum erzähle ich so viel? Mittlerweile hat sie 16 Mal ACM, also Academy of Country Music Awards, gewonnen, 12 Mal CMA, Country Music Association Awards, und eben den Grammy. Und jetzt hat sie eine neue Single rausgebracht. Phone Keys Wallet ist jetzt veröffentlicht worden und Sondergast ist John Mayer, der darf an der Gitarre mitklimpern. Und naja, man soll denken, wenn sie auf Tour sind, haben sie was zu tun. Nein, sie hat das Lied geschrieben während der letzten Etappe ihrer letzten World Tour, nämlich der Whirlwind Tour, und dann in Mayer Chaplins Studios in Los Angeles aufgenommen. Hier ist also das neue Stück von Delaney Wilson, Phone Keys Wallet.
1: 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This is my new song, Phone Keys Wallet. I hope you love it.

0: that's what I'm talking about. Das ist New Country und hier ist die New Country Show namens Chess and the Rainbow beim Bermudafunk, dem freien Radio Rhein-Neckar. In der Erstausstrahlung jeden ersten Samstag von 22 bis 24 Uhr. Hier ist Mr. Blake Shelton.
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Ja, was uns der Herr Shelton damit sagen will, ist, ja, es ist gut, seine Meinung zu vertreten und man muss nicht immer, wenn andere anderer Meinung sind, sofort das Fähnchen in den Wind stellen. Er hat es etwas anders vertont mit Kiss My Country, ihr wisst schon, also man kann ihn, ja, ihr wisst schon, wo küssen. Wie komme ich jetzt von dem Lied dazu, was ich sagen wollte, dass ihr eigentlich hier sehr gut gelandet seid bei sehr schöner Musik beim Bermudafunk, dem freien Radio Rhein-Neckar, in Mannheim auf 89,6, in Heidelberg auf 105,4 und in ganz vielen Kabelnetzen auf 107,45 und natürlich mittlerweile geht auch alles ohne ein Radio, es geht auch einfach mit einem Handy oder Tablet oder PC, nämlich www.bermudafunk.org. Da ist sowohl der Livestream als auch der Podcast, heißt also jede Sendung wird dann auch ein paar Tage lang abrufbar sein online unter www.bermudafunk.org. Und gelandet seid ihr hier in der New Country Show namens Jason at New Rainbow. Mein Name ist Olaf Christiansen und diese Sendung geht um New Country, also die etwas flottere Musik. Und auch Jason Aldean findet, das ist eine Party wert.

ja, die E-Gitarre findet auch ihren Einklang in New Country. Jason Aldean, My Kind of Party, und jetzt besingt er gleich in einem etwas ruhigeren Stück die Staaten in den USA, die man eigentlich nicht so kennt, weil eigentlich ist ja alles Ostküste oder vielleicht Südstaaten oder die Westküste. So in der Mitte, das kennt man nicht so, und das geht nicht nur uns Europäern so, sondern auch den Amerikanern. Das sind für die Amis die Flyover States, also eigentlich die Staaten, die man nur überfliegt, wenn man an die Westküste oder andersrum an die Ostküste will. Hier ist Jason Aldean, Flyover States.

Alexandra K. Direkt fürs Herz. Straight for the heart geht es. Ja, und da geht's irgendwie, wenn auch ein bisschen anders, im kommenden Stück auch. Es kommt von Rodney Atkins und geht darum, dass er dem Freund seiner Tochter freundlich, aber bestimmt sagt, wenn hier was schief geht, dann geht's dir an den Kragen. Und er hat eine Knarre, deswegen wahrscheinlich geht dann auch straight for the heart. Cleaning this gun, come on in, boy. Ja, das Lied für Väter, die dann irgendwann Angst haben, dass ihre Tochter an den Falschen geraten.

Billy Currington fragt sich, warst doch eigentlich immer zufrieden mit mir. Warum bist du mich jetzt eigentlich versuchen zu ändern? Billy Currington, auch schon seit ein paar Jährchen unterwegs, so auch die Band jetzt, das sind schon ein paar mehr Jährchen. Restless Hearts, why does it have to be wrong or right? Warum muss alles immer schwarz oder weiß, richtig oder falsch sein? Eine sehr berechtigte Frage.

Einer der jungen New Country-Künstler, Morgan Wallen mit Last Night, und es kommt der Last Song, aber nur in der ersten Stunde. Diese Sendung geht immer zweistündig, jeden ersten Samstag in der Erstausstrahlung von 22 bis 24 Uhr. So auch diese Sendung, die Juli-Ausgabe von der New Country Show. Mit einer Sängerin geht es jetzt in Stunde 2, die spiele ich zweimal. Sehr schöne, sehr melodische und sehr inhaltsvolle Lieder. Erstmal singt sie über ein Irish Goodbye. Wer kennt ihr ja, sagt man nix und geht einfach, wobei ich das eigentlich gar nicht so irisch finde. Alle Iren, die ich kenne, sind total nett. Und danach Follow Your Arrow, also eine Ode quasi an Lasst euch nicht reinreden, macht was ihr wollt und seid, wer ihr seid. Kacey Musgraves zweimal in der New Country Show.

Zweite Stunde von Chase and Dion Rainbow, der New Country Show beim Bermudafunk hier beim Freien Radio Rhein-Neckar in Mannheim auf 89,6 und in Heidelberg auf 105,4. Und mein Name ist immer noch Olaf Christiansen und wie versprochen hier Casey Musgraves zum Zweiten.

Tja, eine schöne Cinderella-Story hat sich abgespielt in Amerika bei American Idol, also Amerika sucht den Superstar. Da ist nämlich in der jetzigen Staffel von diesem Jahr aufgetreten Hannah Noelle Harper. Sie ist geboren 1999, kommt aus Willow Springs in Missouri und sie war eigentlich ein junges Mädel aus Missouri, ist mit ihrer Familie rumgetourt und hat häufig in Kirchen gesungen mit Bluegrass. The Harper Collective hieß das Ganze. Dann wurde sie schwanger mit 18 und hat dann ihren Mann, dann David Mendelhall, auch geheiratet, hat mittlerweile 3 Kinder, jetzt mit dem Alter von 25 und hat dann festgestellt, postnatale Depression. Also nach dem Kind ging es ihr gar nicht gut und was hat sie natürlich als Musikerin gemacht? Sie hat es verarbeitet als ein Musikstück und mit dieser Geschichte ist sie aufgetreten bei American Idol, also Amerika sucht den Superstar und dann gibt es da tränenreiche Geschichten, wie sie vor Carrie Underwood und Jason Aldean, ja auch beides jetzt Country-Künstler, und Lionel Richie, die 3 sind die Jury in Amerika, nicht die Knalltüten von Deutschland. Also gut, auf jeden Fall, die 3 haben auf jeden Fall ihre Story gehört und sie hat dann ein Lied gesungen, was sie selbst vertextet hat, um diese postnatale Depression zu überwinden. Und das Lied hieß String Cheese. Und jetzt fragt man sich, was soll das? String Cheese ist in Amerika, gibt's zu kaufen in Supermärkten, quasi so Käse am Stück gibt's bei uns ja auch in den Supermärkten, gerade für Kinder, dass sie halt quasi so einen Käsestick snacken können. Und mit diesem Lied ist sie dann angetreten und hat dann eine lange, lange Reise gemacht und ganz Amerika war irgendwann hinter ihr und sie hat im Endeffekt American Idol gewonnen. Und jetzt spiele ich 3-mal, versuch's zumindest, ob das klappt, 3-mal Hannah Noelle Harper zum ersten mit dem Stück, das sie damals in Auditions gesungen hat und das hat sie dann auch gesungen, als sie dann in den, wie heißen die auch immer, Finalshows da war. Also String Cheese, hier ist erstmal Hannah Harper und danach 2-mal mit gecoverten Stücken, die zeigen, dass sie eine richtig coole Stimme hat. Sie hat gecovert von Taylor Swift Mean und von Jody Messina Heads Carolina Tales California.

Hannah Harper heißt sie, das war sie zum zweiten. Da war die Taylor Swift-Stunde angesagt. Ihr wisst ja, bei diesen Casting-Shows, da singen immer alle irgendwie das Gleiche, also aus einem Motto. Und ja, sie hat natürlich auch Wettbewerber gehabt, aber wie gesagt, sie hat am Ende gewonnen. Und dann durfte sie in der Finalshow zusammen singen mit einem ihrer Idole, aber hier ist sie, wie sie es alleine singt. Und ja, weil es in Richtung Country geht, spiele ich es natürlich auch gerne. Hier ist Herz Carolina, Tales California. Im Original war es, wie gesagt, von Jody Messina.

Ja, googelt mal oder guckt mal bei YouTube. Hannah Harper heißt sie, wie gesagt, Gewinnerin von American Idol 2026. Und ihr seid gelandet hier bei Chasing the Rainbow, der New Country Show beim Bermuda-Funk. Jeden ersten Samstag in der Erstausstrahlung von 22 bis 24 Uhr.

Yes, Kane Brown hat irgendwann die Country-Musik für sich entdeckt, hat auch mit Brad Paisley zusammen mal was gesungen. Ja, eine gute Entscheidung, nicht dieses ganze komische andere. Aber gut, okay, wir sind tolerant. Wenn er gerne Rap machen will, soll er Rap machen. Ich finde, in der Country-Musik ist er auch nicht schlecht aufgehoben. Das gleiche gilt für die in Tulsa, Oklahoma geborene Künstlerin Caitlin Butts. Sie war im Mai auch in Europa unterwegs, in Amsterdam, Leeds, Manchester, Glasgow, Dublin, Belfast und auch in Hamburg, in St. Pauli, im Bahnhof Pauli. Ist aber schon ein bisschen her, war Anfang Mai. Das war ihre Europa-Tour. Und ein Stück, ja, mittlerweile zählt hier eigentlich gar nicht, wie viele CDs wurden verkauft, sondern wie viel wurde gestreamt. Und das Stück, das ich jetzt spiele, You Ain't Gotta Die To Be Dead To Me. Also du musst gar nicht sterben, um für mich tot zu sein. Also heißt, ja, du kannst mich denn mal und dafür musst du auch gar nicht sterben. Dafür bist du einfach für mich nicht mehr präsent. Und das Ganze hat 157 Millionen Aufrufe auf TikTok gehabt, so rum. Und weltweit wurden 67 Millionen Mal wurde dieses Stück gestreamt. Ja, ihr müsst es gar nicht streamen, ihr müsst auch gar nicht auf TikTok. Ihr müsst nur den Bermuda-Funk hören. Hier ist sie nämlich. Hier ist, Moment, jetzt habe ich den Namen von der Künstlerin vergessen, vor lauter Freude. Caitlin Butts mit You Ain't Gotta Die To Be Dead To Me.

No place to go but out of my mind. The Graves Brothers. Also es ist irgendwo keine Möglichkeit mehr, irgendwo hinzugehen, außer verrückt zu werden. Gegen dem Out of my mind. Was für ein Satz. Wir sind in der zweiten Stunde von Chase and the Rainbow, der New Country Show beim Bermuda-Funk in Mannheim auf 89,6 und Heidelberg auf 105,4. Und in der zweiten Stunde spiele ich ja meistens und ja fast immer noch unbekanntere Singer-Songwriter, eben die Graves Brothers. Hier ist Ray Lanny, If I Just Pick Up a Piece Every Day. Also wenn ich Stück für Stück jeden Tag ein bisschen aufhebe, ja gut, viel Spaß dabei. Und Kirsten Alting singt danach Keep on Moving, bleib in Bewegung.

Kirsten Alting, Keep on Moving. Zweite Stunde und die noch unbekannteren Singer-Songwriter. Zwei neue habe ich jetzt in der Playlist. Kenny Lee, Daddy's Pickup Truck, also der Pickup Truck von Foddy. Und Ketsu, A Whisper in the Wind. Hier ist Chestnut and Rainbow. Hier ist die New Country Show beim Bermuda-Funk.

Eine Ballade von Ketsu, A Whisper in the Wind. Jetzt kommt Philip Clarkson, nicht zu verwechseln mit Kelly Clarkson. Er besingt den Truthahn und den Sheriff. Das sind mal Themen, die wichtig sind in der Welt, die mal angesprochen werden müssen. Und danach kommt der CEO von Diamondback Records. Das ist so ein kleines Label, das diesen ganzen noch unbekannteren Singer-Songwritern eine Plattform bietet. Und dankenswerterweise, thank you very much, Glenn, for providing the songs to me. Der schickt mir immer alles. Also er schickt mir den ganzen Stücke und dann kann ich mir welche aussuchen und spiele natürlich auch gerne sehr viele. Und auch er singt selbst. Also erstmal Philip Clarkson von einem seiner, von einem Album von seinem Label und dann der Chef selbst, Glenn Erickson, Smoke That Cigarette. Auch wenn ich das inhaltlich komplett ablehne, das mit der Zigarette. Das muss doch echt nicht sein.

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1: Nein, nein, nein, Rauchen ist bäh. Rauchen stinkt, Rauchen ist ungesund, Rauchen ist teuer, Rauchen muss nicht sein. So weit unsere Gesundheitshinweise. Kleine Erickson, Smoke That Cigarette, und jetzt singt er zusammen mit Jackie, und es sind zwei Duette, eins jetzt wie gesagt Glenn und Jackie, Kettle Call, und danach Julie und William, Zeit für Duette, Do You Love Me? Und zum Schluss können wir dann nochmal zu bekannteren Singer-Songwritern, nämlich Carly Pearce und Chris Stapleton. Aber jetzt rede ich nicht so lange, sonst kriegen wir die Lieder auch gar nicht unter. Wir haben jetzt nur noch 12,5 Minuten.

Wir bleiben beim Thema Duette, aber von zwei, die man schon etwas länger kennt. Charlie Pierce featuring Chris Stapleton, We Don't Fight Anymore. Ein paar Minütchen habe ich noch hier in der Juli-Ausgabe von Chest and the Rainbow, der New Country Show beim Bermuda Funk.

Chris Stapleton und Charlie aber ohne H, nämlich Carly Pierce eher. We don't fight anymore, das war sie. Die New Country Show beim Jason Leon Rainbow, ist auch gut. Die New Country Show beim Bermuda-Funk namens Jason Leon Rainbow. Der Name dieses verwirrten Moderators ist Olaf Christiansen, das bin ich. Schön, dass ihr dabei wart. Wenn ihr mögt, die nächste Erstausstrahlung gleich am ersten Samstag, das ist auch gleich der 1. August von 22 bis 24 Uhr. Schön, dass ihr dabei wart. Viel Spaß, ein nicht zu heißen Juli, kommt gut durch den Sommer bis August. Ich verabschiede mich mit dem hier, nämlich mit Kenny Whitmore. I gave her the moon. Ich habe ihr den Mond gebracht. Tja, dann ist er wohl nicht mehr zu sehen in der Nacht. Take care, y'all, and don't forget to keep it country. See ya.

Hey. Vierter Sonntag im Monat. Neurotic Breaks Time. 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Das Ganze wie immer auf Bermudafunk 89.6 und der 105.4 MHz. An den Reglern meine Wenigkeit. Sykes.

Das Ganze wie immer bis 0 Uhr. Dafür mit feinstem Sound. Heute keine Studiogäste. Dafür ein kleines Special. Das gibt's in der zweiten Stunde. Aber dazu später mehr. Wir starten mit Nuki and Ruth Royal. Loveless Chaos. Auf Overshadow.

Nuki mit Ruth Royal. Loveless Chaos. Auf Overshadow.

Sehr schöne Nummer. Könnte man schon fast Oldschool nennen. Das ist Caliber mit Markus Indelex. Smother. Auf Solar.

Fetter Rinser. Das ist DJ Stretch and Enjoy. Mit Share Your Dub. Auf AKO.

AKO im Doppelpack. Das ist Fast Kid. Mit Make You Feel Good. Nice one.

von Faz the Kid. Kommen wir zu Makoto. Das Ganze nennt sich Silver Lining. Zwar ein kleiner Stilbruch, aber funky.

22.31 Uhr. Ihr seid immer noch eingetuned bei Neurotic Breaks. Auf Bermudafunk 89.6 und der 105.4 MHz. An den Reglern und am Mikro meine Wenigkeit Sykes. Ja, und das Ganze geht noch bis 0 Uhr.

Das Ganze nennt sich Promised Land. Und kam auf seinem letzten Album raus. Connatural.

fantastische Nummer. MC Conrad featuring Acolyte, Promised Land.

von Settle Down kommen wir zu Harmony. Das Ganze nennt sich Ecstasy und ist auf Deep Jungle erschienen.

22.45 Uhr. Ihr seid immer noch bei Neurotic Breaks auf Bermudafunk 89.6 und 105.4 MHz. Ja, die letzten 15 Minuten der ersten Stunde laufen. Ich habe ja versprochen, ab der zweiten Stunde gibt es ein Special. Ja, vor guten 20 Jahren war mein Freund Taye Fleet hier, aka Lensman, ja, und hat mit mir eine 2-Stunden-Sendung gemacht. Unter anderem ein Live-Mix von 1 Stunde. Lensman hat uns vor geraumer Zeit verlassen. Er erlag dem Krebs. R.I.P. Und aus dem Grund habe ich das Set wieder mitgebracht. Wieder, es lief noch nie. Haha. Eine Stunde Lensman in the Mix. Ab 23 Uhr.

Als nächstes habe ich etwas von meiner kommenden EP mitgebracht. Ich habe es letzten Monat schon vorgestellt. Das Ganze nennt sich Memories und wird auf As We Enter erscheinen.

Wir sind in der zweiten Stunde angekommen und starten jetzt in das Set von Lensman. Und da halte ich mal meine Klappe.

Das waren Neurotic Breaks am Sonntagabend. Wir hören uns wieder in 4 Wochen. Selber Tag, selbe Zeit. Das Ganze wie immer auf Bermudafunk 89.6 und der 105.4 MHz. Ich wünsche euch einen guten Start in die neue Woche und sage ciao und bye bye.

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Ihr seid gelandet bei Chasing the Neon Rainbow, der New Country Show hier beim Bermudafunk. In der Erstausstrahlung jeden ersten Samstag von 22 bis 24 Uhr. Und mein Name ist Olaf Christiansen. Let's have a good time. Schön, dass ihr dabei seid.

Ja, let's have a good time mit good music hier beim Bermudafunk, dem freien Radio Rhein-Neckar. Und das Ganze in den nächsten 2 Stunden mit New Country. Also es ist nicht nur Johnny Cash, es ist nicht nur Kenny Rogers, nein, es gibt auch neuere. Aber am Anfang jetzt 2 Klassiker, eben Alan Jackson, Good Time und jetzt einer, ja, den verbindet man sofort. Ich meine, wir, unsere Generation mit Country, die jüngere Generation mit irgendwie anderen komischen Musikdingern, Miley Cyrus. Aber hier ist Billy Ray Cyrus mit einem Klassiker, Achy Breaky Heart.

In ihren jüngeren Jahren, das war eine Verbindung von einem Klassiker-Song und einer Klassiker-Sängerin. Dolly Parton mit Country Roads, im Original natürlich von John Denver. Ist Country-Musik nicht einfach eine geile Musik? That's all I have to say about that.

0: Ja, New Country von zwei Namen, die man sich merken sollte, die nämlich sehr angesagt sind in der Branche. Kelsey Ballerini und Kenny Chesney. Aber wenn man um einen Namen zurzeit nicht umherkommt in der New Country-Szene, dann ist es Delaney Wilson, geboren am 19. Mai 1992 in Baskin in Louisiana. Und so klingt sie auch, wenn sie spricht. Sehr Southern Brawl, wo man natürlich nicht immer weiß, ob das bei Country-Musikern auch so ein bisschen Masche ist, einfach nur so ein bisschen authentisch zu klingen. Aber sie kommt auf jeden Fall aus den Südstaaten und da spricht man ja auch so. Tochter eines Farmers und einer Lehrerin und ist aufgewachsen in einem kleinen Ort, rund 300 Einwohner hatte es nur, und hat schon während ihrer Schulzeit Country gespielt, ist aufgetreten als Hannah Montana. Das war ja damals vor einigen Jahren so die angesagte CV-Serie, wo es ja um Country-Musik ging. Und dann 2011, schon ein bisschen älter, ist sie dann nach ihrer Schule nach Nashville, um Country-Musikerin zu werden. Und das hat sich ja mal sowas von ausgezeichnet. Das vierte Album Bell Bottom Country hat bei den Grammys 2024 den Grammy gewonnen als Best Country Album. Und warum erzähle ich so viel? Mittlerweile hat sie 16 Mal ACM, also Academy of Country Music Awards, gewonnen, 12 Mal CMA, Country Music Association Awards, und eben den Grammy. Und jetzt hat sie eine neue Single rausgebracht. Phone Keys Wallet ist jetzt veröffentlicht worden und Sondergast ist John Mayer, der darf an der Gitarre mitklimpern. Und naja, man soll denken, wenn sie auf Tour sind, haben sie was zu tun. Nein, sie hat das Lied geschrieben während der letzten Etappe ihrer letzten World Tour, nämlich der Whirlwind Tour, und dann in Mayer Chaplins Studios in Los Angeles aufgenommen. Hier ist also das neue Stück von Delaney Wilson, Phone Keys Wallet.
1: 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This is my new song, Phone Keys Wallet. I hope you love it.

that's what I'm talking about. Das ist New Country und hier ist die New Country Show namens Chess and the Rainbow beim Bermuda-Funk, dem freien Radio Rhein-Neckar. In der Erstausstrahlung jeden ersten Samstag von 22 bis 24 Uhr. Hier ist Mr. Blake Shelton.

Was uns der Herr Shelton damit sagen will, ist, ja, es ist gut, seine Meinung zu vertreten und man muss nicht immer, wenn andere anderer Meinung sind, sofort das Fähnchen in den Wind stellen. Er hat es etwas anders vertont mit Kiss My Country, ihr wisst schon, also man kann ihn, ja, ihr wisst schon, wo küssen. Wie komme ich jetzt von dem Lied dazu, was ich sagen wollte, dass ihr eigentlich hier sehr gut gelandet seid bei sehr schöner Musik beim Bermudafunk, dem freien Radio Rhein-Neckar, in Mannheim auf 89,6, in Heidelberg auf 105,4 und in ganz vielen Kabelnetzen auf 107,45 und natürlich mittlerweile geht auch alles ohne ein Radio, es geht auch einfach mit einem Handy oder Tablet oder PC, nämlich www.bermudafunk.org. Da ist sowohl der Livestream als auch der Podcast, heißt also jede Sendung wird dann auch ein paar Tage lang abrufbar sein online unter www.bermudafunk.org. Und gelandet seid ihr hier in der New Country Show namens Jason at New Rainbow. Mein Name ist Olaf Christiansen und diese Sendung geht um New Country, also die etwas flottere Musik. Und auch Jason Aldean findet, das ist eine Party wert.

ja, die E-Gitarre findet auch ihren Einklang in New Country. Jason Aldean, My Kind of Party, und jetzt besingt er gleich in einem etwas ruhigeren Stück die Staaten in den USA, die man eigentlich nicht so kennt, weil eigentlich ist ja alles Ostküste oder vielleicht Südstaaten oder die Westküste. So in der Mitte, das kennt man nicht so, und das geht nicht nur uns Europäern so, sondern auch den Amerikanern. Das sind für die Amis die Flyover States, also eigentlich die Staaten, die man nur überfliegt, wenn man an die Westküste oder andersrum an die Ostküste will. Hier ist Jason Aldean, Flyover States.

Alexandra K. Direkt fürs Herz. Straight for the heart geht es. Ja, und da geht's irgendwie, wenn auch ein bisschen anders, im kommenden Stück auch. Es kommt von Rodney Atkins und geht darum, dass er dem Freund seiner Tochter freundlich, aber bestimmt sagt, wenn hier was schief geht, dann geht's dir an den Kragen. Und er hat eine Knarre, deswegen wahrscheinlich geht dann auch straight for the heart. Cleaning this gun, come on in, boy. Ja, das Lied für Väter, die dann irgendwann Angst haben, dass ihre Tochter an den Falschen geraten.

Billy Currington fragt sich, warst doch eigentlich immer zufrieden mit mir? Warum bist du mich jetzt eigentlich versuchen zu ändern? Billy Currington, auch schon seit ein paar Jährchen unterwegs, so auch die Band jetzt, das sind schon ein paar mehr Jährchen. Restless Hearts, why does it have to be wrong or right? Warum muss alles immer schwarz oder weiß, richtig oder falsch sein? Eine sehr berechtigte Frage.

einer der jungen New Country Künstler, Morgan Wallen mit Last Night, und es kommt der Last Song, aber nur in der ersten Stunde. Diese Sendung geht immer zweistündig, jeden ersten Samstag in der Erstausstrahlung von 22 bis 24 Uhr, so auch diese Sendung, die Juli-Ausgabe von der New Country Show. Mit einer Sängerin geht es jetzt in Stunde 2, die spiele ich zweimal. Sehr schöne, sehr melodische und sehr inhaltsvolle Lieder. Erstmal singt sie über ein Irish Goodbye. Wer kennt ihr ja, sagt man nix und geht einfach, wobei ich das eigentlich gar nicht so irisch finde. Alle Iren, die ich kenne, sind total nett. Und danach Follow Your Arrow, also eine Ode quasi an Lasst euch nicht reinreden, macht was ihr wollt und seid, wer ihr seid. Kacey Musgraves zweimal in der New Country Show.

Zweite Stunde von Chase and Dion Rainbow, der New Country Show beim Bermuda-Funk hier beim Freien Radio Rhein-Neckar in Mannheim auf 89,6 und Heidelberg auf 105,4. Und mein Name ist immer noch Olaf Christiansen und wie versprochen hier Casey Musgraves zum Zweiten.

Ja, eine schöne Cinderella-Story hat sich abgespielt in Amerika bei American Idol, also Amerika sucht den Superstar. Da ist nämlich in der jetzigen Staffel von diesem Jahr aufgetreten Hannah Noelle Harper. Sie ist geboren 1999, kommt aus Willow Springs in Missouri und sie war eigentlich ein junges Mädel aus Missouri, ist mit ihrer Familie rumgetourt und hat häufig in Kirchen gesungen mit Bluegrass. The Harper Collective hieß das Ganze. Dann wurde sie schwanger mit 18 und hat dann ihren Mann, dann Davin Mendelhall, auch geheiratet, hat mittlerweile 3 Kinder, jetzt mit dem Alter von 25 und hat dann festgestellt, postnatale Depression. Also nach dem Kind ging es ihr gar nicht gut und was hat sie natürlich als Musikerin gemacht? Sie hat es verarbeitet als ein Musikstück und mit dieser Geschichte ist sie dann aufgetreten bei American Idol, also Amerika sucht den Superstar und dann gibt es da tränenreiche Geschichten, wie sie vor Carrie Underwood und Jason Aldean, auch beides jetzt Country-Künstler, und Lionel Richie, die 3 sind die Jury in Amerika, nicht die Knalltüten von Deutschland. Also gut, auf jeden Fall, die 3 haben auf jeden Fall ihre Story gehört und sie hat dann ein Lied gesungen, was sie selbst vertextet hat, um diese postnatale Depression zu überwinden. Und das Lied hieß String Cheese. Und dann fragt man sich, was soll das? String Cheese ist in Amerika, gibt's zu kaufen in Supermärkten, quasi so Käse am Stück, gibt's bei uns ja auch in den Supermärkten, gerade für Kinder, dass sie halt quasi so einen Käsestick snacken können. Und mit diesem Lied ist sie dann angetreten und hat dann eine lange, lange Reise gemacht und ganz Amerika war irgendwann hinter ihr und sie hat im Endeffekt American Idol gewonnen. Und jetzt spiele ich 3-mal, versuch's zumindest, ob das klappt, 3-mal Hannah Noelle Harper zum ersten mit dem Stück, das sie damals in Auditions gesungen hat und das hat sie dann auch gesungen, als sie dann in den, wie heißen die auch immer, Finalshows da war. Also String Cheese, hier ist erstmal Hannah Harper und danach 2-mal mit gecoverten Stücken, die zeigen, dass sie eine richtig coole Stimme hat. Sie hat gecovert von Taylor Swift Mean und von Jody Messina Heads Carolina Tales California.

Hannah Harper heißt sie, das war sie zum zweiten, da war die Taylor Swift-Stunde angesagt. Ihr wisst ja, bei diesen Casting-Shows, da singen immer alle irgendwie das gleiche, also aus einem Motto. Und ja, sie hat natürlich auch Wettbewerber gehabt, aber wie gesagt, sie hat am Ende gewonnen. Und dann durfte sie in der Finalshow zusammen singen mit einem ihrer Idole, aber hier ist sie, wie sie es alleine singt. Und ja, weil es in Richtung Country geht, spiele ich es natürlich auch gerne. Hier ist Herz Carolina, Tales California. Im Original war es, wie gesagt, von Jody Messina.

Ja, googelt mal oder guckt mal bei YouTube. Hannah Harper heißt sie, wie gesagt, Gewinnerin von American Idol 2026. Und ihr seid gelandet hier bei Chasing the Rainbow, der New Country Show beim Bermuda Funk. Jeden ersten Samstag in der Erstausstrahlung von 22 bis 24 Uhr.

Yes, Kane Brown hat irgendwann die Country-Musik für sich entdeckt, hat auch mit Brad Paisley zusammen mal was gesungen. Ja, eine gute Entscheidung, nicht dieses ganze komische andere. Aber gut, okay, wir sind tolerant. Wenn er gerne Rap machen will, soll er Rap machen. Ich finde, in der Country-Musik ist er auch nicht schlecht aufgehoben. Das gleiche gilt für die in Tulsa, Oklahoma geborene Künstlerin Caitlin Butts. Sie war im Mai auch in Europa unterwegs, in Amsterdam, Leeds, Manchester, Glasgow, Dublin, Belfast und auch in Hamburg, in St. Pauli, im Bahnhof Pauli, ist aber schon ein bisschen her, war Anfang Mai. Das war ihre Europa-Tour und ein Stück, ja, mittlerweile zählt hier eigentlich gar nicht, wie viele CDs wurden verkauft, sondern wie viel wurde gestreamt. Und das Stück, das ich jetzt spiele, You Ain't Gotta Die To Be Dead To Me, also du musst gar nicht sterben, um für mich tot zu sein. Also heißt, ja, du kannst mich denn mal und dafür musst du auch gar nicht sterben, dafür bist du einfach für mich nicht mehr präsent. Und das Ganze hat 157 Millionen Aufrufe auf TikTok gehabt, so rum, und weltweit wurden 67 Millionen Mal, wo dieses Stück gestreamt. Ja, ihr müsst es gar nicht streamen, ihr müsst auch gar nicht auf TikTok, ihr müsst nur den Bermuda-Funk hören. Hier ist sie nämlich, hier ist, Moment, jetzt habe ich den Namen von der Künstlerin vergessen, vor lauter Freude, Caitlin Butts mit You Ain't Gotta Die To Be Dead To Me.

No place to go but out of my mind, the Graves Brothers. Also es ist irgendwo keine Möglichkeit mehr, irgendwo hinzugehen, außer verrückt zu werden. Gegen dem out of my mind. Was für ein Satz. Wir sind in der zweiten Stunde von Chase and the Rainbow, der New Country Show beim Bermuda-Funk in Mannheim auf 89,6 und Heidelberg auf 105,4. Und in der zweiten Stunde spiele ich ja meistens und ja fast immer noch unbekanntere Singer-Songwriter, eben die Graves Brothers. Hier ist Ray Lanny, If I Just Pick Up a Piece Every Day. Also wenn ich Stück für Stück jeden Tag ein bisschen aufheb, ja gut, viel Spaß dabei. Und Kirsten Alting singt danach Keep on Moving, bleib in Bewegung.

Kirsten Arting, Keep on Moving. Zweite Stunde und die noch unbekannteren Singer-Songwriter. Zwei neue habe ich jetzt in der Playlist. Kenny Lee, Daddy's Pickup Truck, also der Pickup Truck von Foddy. Und Ketsu, A Whisper in the Wind. Hier ist Chestnut and Rainbow. Hier ist die New Country Show beim Bermuda-Funk.

Eine Ballade von Ketsu, A Whisper in the Wind. Jetzt kommt Philip Clarkson, nicht zu verwechseln mit Kelly Clarkson. Er besingt den Truthahn und den Sheriff. Das sind mal Themen, die wichtig sind in der Welt, die mal angesprochen werden müssen. Und danach kommt der CEO von Diamondback Records. Das ist so ein kleines Label, das diesen ganzen noch unbekannteren Singer-Songwritern eine Plattform bietet. Und dankenswerterweise, thank you very much, Glenn, for providing the songs to me. Er schickt mir mal alles. Also er schickt mir den ganzen Stücke und dann kann ich mir welche aussuchen und spiele natürlich auch gerne sehr viele und auch er singt selbst. Also erstmal Philip Clarkson von einem seiner, von einem Album von seinem Label und dann der Chef selbst, Glenn Erickson, Smoke That Cigarette, auch wenn ich das inhaltlich komplett ablehne, das mit der Zigarette, das muss doch echt nicht sein.

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2: Nein, nein, nein, Rauchen ist bäh. Rauchen stinkt, Rauchen ist ungesund, Rauchen ist teuer, Rauchen muss nicht sein. So weit unsere Gesundheitshinweise. Glenn Erickson, Smoke That Cigarette, und jetzt singt er zusammen mit Jackie, und das ist zwei Duette, eins jetzt wie gesagt Glenn und Jackie, Kettle Call, und danach Julie und William, Zeit für Duette, Do You Love Me? Und zum Schluss können wir dann nochmal zu bekannteren Singer-Songwritern, nämlich Carly Pearce und Chris Stapleton. Aber jetzt rede ich nicht so lange, sonst kriegen wir die Lieder auch gar nicht unter. Wir haben jetzt nur noch 12,5 Minuten.

Wir bleiben beim Thema Duette, aber von zwei, die man schon etwas länger kennt. Charlie Pierce featuring Chris Stapleton, We Don't Fight Anymore. Ein paar Minütchen habe ich noch hier in der Juli-Ausgabe von Chest and the Rainbow, der New Country Show beim Bermuda-Funk.

Chris Stapleton und Charlie Pierce, eher We Don't Fight Anymore, das war sie. Die New Country Show beim Jason Dion Rainbow, ist auch gut. Die New Country Show beim Bermuda-Funk namens Jason Dion Rainbow. Der Name dieses verwirrten Moderators ist Olaf Christiansen, das bin ich. Schön, dass ihr dabei wart. Wenn ihr mögt, die nächste Erstausstrahlung gleich am ersten Samstag, das ist auch gleich der 1. August von 22 bis 24 Uhr. Schön, dass ihr dabei wart. Viel Spaß, ein nicht zu heißen Juli, kommt gut durch den Sommer bis August. Ich verabschiede mich mit dem hier, nämlich mit Kenny Whitmore. I gave her the moon. Ich habe ihr den Mond gebracht. Tja, dann ist er wohl nicht mehr zu sehen in der Nacht. Take care, y'all, and don't forget to keep it crunchy. See ya.

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Ihr hört in der folgenden Stunde die Sendung Country meets Folk im Raum Mannheim und Heidelberg auf UKW 89,6 und 105,4 oder weltweit im Livestream unter www.bermudafunk.org. Am Mikrofon und den Reglern sitzt Alexander und wünscht euch viel Spaß beim Zuhören. Ja, liebe Zuhörerschaft, was wir jetzt hören, ist die Juli-Ausgabe von Country Meets Folk. Und ich hoffe, dass ihr euren Spaß beim Zuhören habt. Also ich mache wieder mal so einen richtigen Country- und Folk-Mix, habe ich mir vorgenommen. Also, hört es euch an, bleibt dran,